Verbraucherinnen und Verbrauchern an. Das zeigt eine Untersuchung der Monopolkommission. Als Grund nennt sie vor allem den starken politischen und öffentlichen Druck. Bei wichtigen Medikamenten will die EU weniger abhängig vom Ausland werden. Die Produktion in Europa soll gefördert und so angekurbelt werden.

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1: Würdet ihr mit nur 7 Gegenständen eine Woche in der Wildnis überleben? Ich glaube, ich wäre spätestens an Tag 2 raus. Genau darum geht's bei 7 vs. Wild. 7 Leute, 7 Gegenstände, 7 Tage draußen. Millionen schauen zu auf YouTube. Linda Wilmes, für mich klingt das ein bisschen nach Dschungelcamp. Ist das denn auch so ähnlich trashig?
2: Nee, das ist schon etwas anders. Ich habe mir alle Staffeln von 7 vs. Wild angeschaut und total mitgefiebert. Die Regeln sind ziemlich simpel. Die Teilnehmenden, ein Mix aus echten Survival-Profis und, ja, C-Promis, werden an extrem abgelegenen Orten ausgesetzt. Mal in den schwedischen Wäldern, mal in Kanada oder auch mal auf einer tropischen Insel. Und sie haben nur 7 selbstgewählte Gegenstände dabei. Und natürlich die Kamera, um alles für uns zu dokumentieren.
1: Das klingt schon abenteuerlich, aber geht's da wirklich nur ums Überlebenstraining?
2: Nicht nur, es geht genauso um die Psyche. Die Natur ist das Schlachtfeld, aber der eigentliche Kampf findet im Kopf statt. Ohne Supermarkt, Handy oder warmes Bett merken die TeilnehmerInnen ziemlich schnell, wie sehr sie eigentlich an Komfort gewöhnt sind. Und dass es hier um was ganz anderes geht: Survival. In der Wildnis zählen plötzlich Basics wie Wasser finden, Feuer machen, einen trockenen Schlafplatz bauen und gleichzeitig auch Einsamkeit, Hunger oder ständige Nässe aushalten.
1: Also lernen die Leute was über sich selbst und über Survival-Techniken.
2: Genau. Viele sagen hinterher, man lernt die kleinen Dinge wieder wertzuschätzen. Ein Schluck sauberes Wasser oder die Sonne, die endlich rauskommt. Das wird plötzlich zum puren Luxus. Und besonders cool finde ich, wie sehr so ein Kandidat sich über einen selbstgefangenen Fisch oder ein dichtes, selbstgebautes Shelter freuen kann.
1: Okay, und warum ist das so ein Riesenhype? Am Ende sitzen da ja nur ein paar Leute allein in der Wildnis.
2: Genau das macht's aber spannend. Leute, die sonst keine Survival-Fans sind, werden damit reingezogen. Wie ich zum Beispiel. Und ab der 4. Staffel starten die Teilnehmer dann nicht mehr alleine, sondern als Team oder Gruppe. Statt jeder für sich zu kämpfen, müssen sie Entscheidungen gemeinsam treffen und als Gruppe performen. Mhm. Da sind Konflikte, aber auch Chancen vorprogrammiert. Und wenn ich mal völlig allein in der Wildnis strande, dann habe ich auf jeden Fall ein paar Basics aufgeschnappt, wie ich mir ein sicheres Shelter baue oder welche Pflanzen man bedenkenlos essen kann.
1: Wow, wichtig und richtig, aber auch irre spannend. Probieren würde ich's, aber mal ehrlich, ich glaube, ich schaue es mir dann doch auch lieber auf YouTube an, als da wirklich mit dabei zu sein. Danke dir.
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1: Im Studio Hanna Messerschmidt. Wegweisende Beschlüsse, wie erwartet, Fehlanzeige. Im Kanzleramt haben die Spitzen von Schwarz-Rot über einen gemeinsamen Fahrplan für kommende Reformen gesprochen. Thema war zum Beispiel die geplante Einkommenssteuerreform. SPD-Finanzminister Klingbeil sprach vorab von einer Arbeitssitzung. Inzwischen wird der Tankrabatt von fast 17 Cent weitgehend an die Verbraucher weitergegeben. Das zeigt eine Untersuchung der Monopolkommission, die die Bundesregierung berät. Auch der ADAC meldet sinkende Preise. Diesel kostete zum Wochenstart im Schnitt wieder weniger als 2 Euro pro Liter. Pflege, Krankenversicherung, Rente. Die Reformliste der Bundesregierung ist lang. Beim Kongress des Deutschen Gewerkschaftsbundes hat Kanzler Merz die Pläne gegen Kritik verteidigt. Wir müssen uns ändern, um zu erhalten, was uns gemeinsam wichtig ist, sagte Merz. Netflix hat Ärger am Hals. Der US-Bundesstaat Texas verklagt den Streaming-Giganten. Laut Generalstaatsanwalt sammelt Netflix illegal Nutzerdaten und benutzt Techniken, um vor allem junge Zuschauer süchtig zu machen. Netflix spricht von falschen und verzerrten Informationen.
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1: Dunkler Anzug, weißes Hemd, eine Krawatte. Wenn es offiziell wird, dann sehen Männer oft ähnlich aus, könnte man zumindest denken. Aber es gibt auch die, die sich was Besonderes ausdenken, zum Beispiel die royalen Männer. Amina Jamai Astiban aus der Brillux Radio Redaktion hat den Kleiderschrank der Royals mal genauer unter die Lupe genommen. Denn auch wenn die meisten über die Kleiderwahl der Frauen diskutieren, Männermode ist mindestens genauso interessant.
2: Fangen wir mit König Charles II. An. Auf den ersten Blick wirkt seine Kleiderwahl ziemlich unspektakulär, ne? Dunkler Maßanzug, klassische Krawatte, immer perfekt geschnitten. Keine modischen Experimente. Aber genau das ist die Botschaft. Charles trägt viele seiner Anzüge seit Jahrzehnten, lässt sie ändern und verwendet sie immer wieder. Damit inszeniert er Beständigkeit und auch so ein gewisses Pflichtbewusstsein. Während sich die Welt ständig verändert, soll die Monarchie Stabilität ausstrahlen. Und das zeigt sich eben auch im Anzug. Und wenn Charles dann Uniform trägt, dann

0: wird es noch deutlicher. Dann geht es nicht mehr um persönlichen Stil, sondern um Funktion. Jede Medaille, jedes Abzeichen steht für ein Amt, für militärische Rollen und für staatliche Verantwortung. Die Kleidung, die wird zum sichtbaren Zeichen von Rang. Bei Männern der Royals wirkt das zwar zurückhaltend, aber die Symbolik ist enorm. Sein Sohn Prinz William dagegen steht für die moderne Variante davon. Weniger Orden, weniger Prunk, öfter schlichter Anzug. Er zeigt, die Monarchie will nahbar wirken, bürgerlicher, zugänglicher. Und trotzdem ist das auch kalkuliert. Denn wenn William Uniform trägt, dann meist zu ganz bestimmten Anlässen. Gedenktage, militärische Zeremonien. Nicht zufällig. Die Uniform, die erinnert daran, dass die Krone eng mit Militär und Staat verbunden ist. Und wenn er im schlichten Sakko auftritt, dann sendet er ein anderes Signal, nämlich Zukunft statt Vergangenheit. Ja, und dann ist da ja noch Prinz Harry. Bei ihm wurde Kleidung plötzlich richtig politisch, nämlich als er nach seinem Rückzug aus dem engeren Kreis der Royals bestimmte Militäruniformen nicht mehr tragen durfte. Das war dann nicht mehr nur eine Stilfrage. Uniform bedeutet nämlich Zugehörigkeit, Rang, Identität. Und bei offiziellen Terminen ist er im dunklen Anzug gekommen, aber ohne Abzeichen. Ein stiller, aber ziemlich deutlicher Unterschied. Gerade bei Männern zeigt sich Macht oft über genau diese Details. Wer darf welche Orden tragen, wer steht in welcher Uniform da. Das wirkt nüchtern, ist aber doch sehr hoch aufgeladen.
1: Merkwürdig, ne? Während bei Frauen oft über so Schnitte und Farben diskutiert wird, geht es bei Männern oft dann um so Rang, Abzeichen und Tradition und staatliche Symbolik. Da ist ein bisschen weniger Glamour drin, aber wahrscheinlich genauso viel Botschaft. Und auch so ein Anzug und so eine Uniform können Geschichten erzählen und können meiner Meinung nach auch ein bisschen ausgefallener werden, liebe Royals. Das dürft ihr euch ruhig mal trauen.

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1: Viele Wolken sind heute Morgen am Start, dazu kommt von Nordwesten her Regen rein und sonst kann es immer wieder krachen mit Gewittern. Im Laufe des Tages bleibt es ziemlich wechselhaft, im Süden eher trocken und die Höchstwerte liegen bei 11 bis 17 Grad. Morgen geht es ähnlich weiter mit Wolken und Schauern, auch mal Gewitter, maximal 17 Grad.
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2: Hoffnung auf Heilung. Ein Mann aus Toronto lebte 27 Jahre lang mit HIV. Nach einer Stammzellentransplantation ist das Virus bei ihm aktuell nicht mehr nachweisbar. Ein Riesenerfolg im Kampf gegen das AIDS-auslösende Virus. Sein Stammzellenspender verfügte über eine natürliche Resistenz gegen das Virus. Bleibt der Zustand des Empfängers weitere 2,5 Jahre stabil, könnte der Patient als geheilt gelten. Der Mann aus Toronto würde dann zu einer kleinen Gruppe von nur etwa 10 Menschen weltweit gehören, bei denen HIV nach einer solchen Therapie nicht mehr nachweisbar ist.
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3: Schönen Mittwoch euch. In meinem Leben gab es so eine Phase, da habe ich gesagt, nee, also Pink mag ich wirklich gar nicht, weil ich wollte cool sein. Und Pink war nicht cool, als ich jugendlich war. Aber Leute, ich war jung, ich war dumm. Pink ist nämlich richtig cool. Und wir schauen uns gleich mal an, was die Farbe Rosa in der Kunst so drauf hat. Gleich nach zwei Songs.

0: Rosa ist ja so eine Farbe, die wird schnell unterschätzt. Zart, ruhig, still. Aber die ist gar nicht so harmlos. Meine Kollegin Alexandra Peters hat sich mal umgeschaut, ob es eigentlich berühmte Kunstwerke gibt, die bewusst in so einem zarten Rosé gehalten sind. Und da gibt's welche.
1: Ja, sogar einige sehr bekannte. Edgar Degas hat Rosa oft für Haut und Stoffe genutzt. Besonders bei seinen Ballettbildern. Dieses Rosé wirkt weich und fast schwebend. Es macht die Szenen ruhig, obwohl sie voller Bewegung sind. Rosa war bei ihm nie süß, sondern elegant.
0: Gab's denn Künstler, die sich so richtig auf Rosa eingeschossen haben?
1: Auf jeden Fall. Pablo Picasso hatte sogar eine ganze Rosa-Phase. Um 1905 hatte Akrobaten und Zirkusfiguren in warmen Rosetönen gemalt. Die Farbe steht dafür Nähe und Menschlichkeit. Später wird Rosa auch politisch. Bei Künstlern wie Mark Rothko wirkt es meditativ und tief.
0: Und wie passt dieses zarte Rosa denn auf unsere heutige Farbwelt? Also ich denke da zum Beispiel an die neue Brillux Lieblingsfarbe Nebelrose.
1: Ja, Nebelrose, auch ein sehr schöner, zarter Rosaton, den ihr auf brillux.radio mal anschauen könnt. Da bekommt man einen ziemlich guten Eindruck davon, wenn ihr euch unsere Lieblingsfarben mal anschaut. Aber zurück zu deiner Frage. Nebelrose passt richtig gut in die aktuelle Farbwelt. Künstler nutzen solche Rosetöne oft als Gegenpol zu harten Farben. Sie schaffen Raum zum Atmen und das funktioniert bis heute.
0: Rosa in der Kunst ist also ein bisschen mehr als nur hübsch, denn das steht für Ruhe, das steht für Nähe, das steht für Tiefe und genau dafür steht auch die neue Brillux Lieblingsfarbe Nebelrose.

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1: Wisst ihr, was ich an Social Media liebe? Wir können da in das Leben von anderen Menschen gucken. Und vielleicht ist es ja meine Berufskrankheit, aber ich bin eben ultra neugierig und ich lieb's zu sehen, wie andere eingerichtet sind, wie genau die das machen in ihrer Küche. Und auch wenn ich weiß, dass das nicht alles real ist, was wir da auf Social Media sehen, ich schaue es mir doch sehr gerne an. Und vor allem in die Häuser der richtig Reichen und Schönen. Und in die schauen wir auch gleich nach 7. Und dafür braucht ihr gar kein Social Media, sondern ihr müsst einfach nur dranbleiben.

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1: Im Studio Dirk Justus. Wegweisende Beschlüsse, wie erwartet Fehlanzeige. Im Kanzleramt haben die Spitzen von Schwarz-Rot über einen gemeinsamen Fahrplan für angeschobene Reformen gesprochen. Thema beim Koalitionsausschuss war zum Beispiel die geplante Einkommenssteuerreform. Inzwischen wird der Tankrabatt von fast 17 Cent weitgehend an die Verbraucher weitergegeben. Das zeigt eine Untersuchung der Monopolkommission, die die Bundesregierung berät. Auch der ADAC meldet sinkende Preise. Diesel kostet im Schnitt wieder weniger als 2 Euro pro Liter. Deutschlands Autobauer streichen bis 2035 vermutlich um die 225.000 Stellen. 35.000 mehr als bisher angenommen. Das sagte der Verband der Automobilindustrie dem Redaktionsnetzwerk Deutschland. Vor allem Zulieferbetriebe seien davon betroffen. Hauptgrund die Entwicklung vom Verbrenner zum Elektromotor. Pyrotechnik, Laser und alles, was der Kostümfundus so hergibt. Im ersten Halbfinale des Eurovision Song Contests sind 10 Länder weitergekommen, darunter auch die Favoriten. Finnlands dramatisches Gesangs- und Geigenduo ist ebenso dabei wie Griechenlands Spaßnummer. Das zweite Halbfinale gibt's morgen.
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2: Einen wunderschönen Mittwochmorgen wünsche ich euch. Madonna, Beyoncé, das sind so Menschen, die sehen wir auf der Bühne, die sehen wir vielleicht nochmal bei Social Media, aber wie die so privat leben, ich weiß es nicht. Aber meine Kollegin Amina Germain Astiban hat sich das angeschaut und das erzählt sie uns gleich nach 3 Songs.
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1: Wenn ich reich und berühmt wäre, dann würde ich mir ein Haus kaufen und an das Haus einen riesen Hühnerstall bauen. Das wäre das, wofür ich mein Geld ausgeben würde. Die Reichen und Schönen, die Promis, die haben da andere Favoriten. Amina Jamai Asiban aus der Brillux Radio Redaktion hat sich mal legendäre Promi-Häuser genauer angeschaut und hat eine Top 3 für uns mitgebracht.
2: Also wenn wir über opulente Promi-Homes sprechen, dann müssen wir auf jeden Fall auch über George Clooneys Villa am Comer See sprechen. Das Anwesen, das stammt aus dem 18. Jahrhundert, hat 25 Zimmer, einen riesigen Park mit alten Bäumen und einen eigenen Bootsanleger direkt am Wasser. Clooney selbst sagt ja, für ihn ist die Ruhe und dieser weite Blick über den See der Luxus. Aber ich muss auch schon sagen, der italienische Marmor und diese antiken Möbel, die machen auch schon was her. Mein Highlight ist ja Madonnas früheres Haus in London. Da hat sie ein Tanzstudio, einen eigenen Musikraum, ein Privatkino und einen versteckten Garten mit eigenem Pool gehabt. Mitten in der Stadt. Das krasseste ist aber wohl ihre Kunstsammlung gewesen. Im Wert von 100 Millionen Euro. Wer hier zu Besuch war, wurde am Eingangsbereich von der Picasso-Skulptur empfangen. Direkt neben den berühmten Lempicka-Bildern. La Belle Raffaella und Andromeda. Auch krass, das Haus von Beyoncé und Jay-Z in Malibu. Das haben sie sich 2023 für rund 170 Millionen Euro gekauft. Eine der teuersten Immobilienkäufe in Kalifornien überhaupt. Entworfen wurde das Haus vom japanischen Star-Architekten Tadao Ando. Und das heißt, keine Kronleuchter, keine luxuriöse Dekoration. Die Opulenz, die zeigt sich hier durch Minimalismus. Perfekt gegossenen sichtbaren Beton und Raum. Naja, und natürlich durch den Namen des Architekten. Denn so ein Originalbau von Ando gilt schon auch als Kunstwerk.
1: Also ich weiß nicht, wie es euch geht. Nach diesem kleinen Ausflug in die Welt der Promi-Häuser reicht vielleicht für mich doch nicht nur ein Hühnerstall. Weil so eine Picasso-Skulptur, die würde ich wohl auch nehmen.

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1: Viele Wolken sind heute Morgen schon unterwegs, nur an den Alpen und im Südosten kommt öfter die Sonne raus. Im Lauf des Tages wird's immer wieder nass. Erst mehr Regen, später eher Schauer, dazu auch Gewitter möglich. Die Höchstwerte liegen bei 11 bis 17 Grad. Morgen geht's mit Sonne und Wolken weiter, mit Schauern und Gewittern, an der Küste länger trocken, maximal 17 Grad.
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2: Brille für einen Dollar. Ein deutscher Lehrer hat mit der sogenannten Ein-Dollar-Brille eine extrem robuste und günstige Sehhilfe entwickelt, die durch lokale Produktion in 11 Ländern über 1 Milliarde Menschen mit Sehschwäche helfen soll. Die Brille ist so günstig, weil sie radikal auf das Wesentliche reduziert ist. Der Rahmen besteht aus leichtem, aber extrem robustem Federstahldraht. Die Gläser sind vorgefertigte Polycarbonatlinsen, die bruchsicher und kratzfest sind. Die Komponenten werden vor Ort zusammengesetzt. So bekommen Millionen Menschen eine Sehhilfe, die sich sonst keine Brille leisten könnten.
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3: Schönen Mittwoch wünsche ich euch. Und was macht ihr so am Wochenende? Ein bisschen malen, ein bisschen raven? So in etwa klingt's, wenn man zu einem Techno-and-Paint-Event geht. Steffi, die hat's gemacht und sie war ziemlich begeistert.
4: Geile Musik, lustige Leute, DJs, bunte Farben und wenn man noch gar keine Ahnung davon hat, auch eine nette Anleitung und man kann sich kreativ ausleben.
3: Was genau da gemalt wird und wie Tanzen und Malen gleichzeitig geht, das schauen wir uns gleich mal zusammen an, nach zwei Songs.

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1: Meine Kollegin Linda Wilmes, die war feiern. Das ist jetzt nichts besonders Ungewöhnliches, aber sie war auf einem besonderen Event. Sie hat sich nämlich ihre Mädels geschnappt und ist zu einem Techno and Paint Event gegangen. Das klingt jetzt erstmal wild und auf den ersten Blick würde ich auch sagen, passt das nicht so gut zusammen, malen und feiern gleichzeitig. Klingt aber auch nach was, was ziemlich cool sein könnte. Aber mal zur Erklärung, es wird dann mit ordentlich Bass im Nacken und vibrierenden Beats gemalt. Stimmt das so, Linda?
2: Ja, ganz genau. Und das war richtig cool, weil es alle Sinne angesprochen hat. Die Musik, die Partyatmosphäre zusammen mit meinen Mädels und dann noch ein leckeres Getränk dazu. Geile Mischung. Und wir haben uns mit Farbe richtig ausgetobt. Lisanne erklärt das mal.
3: Man hat halt einen riesen Tisch, eine lange Tafel so gesehen. Jeder kriegt seine Leinwand. Man hört Technomusik, die von einem DJ live gespielt wird. Und gleichzeitig malt man ein Bild. Ansonsten wird dann irgendwie dabei auch geschunkelt und mal kurz abgedanced und man guckt mal bei den anderen Luscher drüber, wie es da aussieht.
2: Und ein bisschen Anleitung gibt's natürlich auch. Man kann also kreativ sein, bekommt aber auch Ideen und Maltechniken, wie man es machen könnte. So wird dann auch jedes Bild super individuell und vor allem bunt.
1: Und das ist wirklich für alle, auch ohne Talent oder Vorkenntnisse?
2: Ja, man kann wirklich bei Null starten. Wir haben uns einfach von der Stimmung und von der Musik treiben lassen. Die hilft total beim Kreativsein.
4: Ich glaube, dass es einem leichter fällt, dann in die Farbe reinzukommen und man ist körperlich schon in so einem Flow und das bringt man dann direkt mit auf die Leinwand.
2: Ja, und das ist echt das Coole daran, man weiß nie, was dabei rauskommt. Steffis Bild war am Ende eine regelrechte Farbexplosion. Gelb, grün und pink mit Gold. Gold veredelt, also knallig und voller Energie.
4: Mein Leben ist sonst nicht so bunt und da habe ich alles farbtechnisch rausgehauen, Neon und andere Akzente, was ich sonst eigentlich nicht so bin. Es hängt bei mir tatsächlich auch im Flur und ich habe noch ein paar andere Bilder, dass es so eine kleine Galerie ist.
2: Also eine richtig coole Erinnerung an diesen schönen Abend und ein neues Accessoire für die eigenen vier Wände.
3: War auf jeden Fall ein sehr cooles Event, würde ich nochmal machen.
2: Ja, wir sind auf jeden Fall angefixt und ich glaube auch, dass das nicht unser letzter Techno und Paint Abend war.
1: Ja, ich sehe euch da. Also hat bestimmt richtig viel Spaß gemacht. Musik, Bewegung, Farbe und natürlich ein neues It-Piece für zu Hause. An der Wand hängen. Ist doch auch was Schönes. Techno und Paint gibt's bestimmt auch bei euch in der Nähe.

ihr eure Sonnenbrille dieses Jahr schon rausgesucht? Vielleicht auch für die Festival-Season, weil die Sonne, die scheint ja endlich wieder und ich hoffe, es wird noch ein bisschen wärmer. Und passend dazu schauen wir uns gleich mal die neuen Sonnenbrillentrends an, und zwar nach 8.

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1: Im Studio Dirk Justus. Ein Fahrplan für die anstehenden Reformen, das ist bisher das Ergebnis des Spitzentreffens von Union und SPD am Abend. Details, etwa dazu, wann welche Reform umgesetzt werden soll, wurden zunächst nicht bekannt. Auch zu weiteren Entlastungen von den hohen Spritpreisen gab es keine Beschlüsse. Wer bei einem Raub oder einer Vergewaltigung K.O.-Tropfen einsetzt, soll härter bestraft werden. Das sieht ein neuer Gesetzentwurf von Justizministerin Hubig vor, den das Kabinett heute beschließen will. Damit müssten Täter mit mindestens 5 Jahren Gefängnis rechnen, so Hubig in der Rheinischen Post. Baden-Württemberg bekommt heute einen neuen Ministerpräsidenten. Im Landtag in Stuttgart soll Grünen-Spitzenkandidat Cem Özdemir zum neuen Regierungschef gewählt werden. Er folgt auf seinen Parteikollegen Winfried Kretschmann, der aus Altersgründen nicht noch einmal zur Wahl angetreten war. Beim ersten ESC-Halbfinale haben sich 10 Länder ein Ticket fürs große Finale am Samstag gesichert. Neben Ländern wie Schweden, Israel und Griechenland ist auch Favorit Finnland weiter. Deutschland ist als eins der sogenannten Big Five-Länder automatisch im Finale.
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2: Schönen Mittwochmorgen euch, Johanna Penzek ist hier und Amina Jemai Astiban ist bei mir.
3: Morgen.
2: Hallo, guten Morgen. Amina, sag mal, wie oft hast du denn schon Sonnenbrille getragen dieses Jahr?
3: Kein einziges Mal und ich bereue es sehr. Ich habe ein paar Tage wirklich sehr die Augen zugekniffen.
2: Hast du keine Sonnenbrille oder hast du die immer vergessen?
3: Doch, aber die lag nicht wie geplant im Auto, sondern noch irgendwo in meinen Schminksachen darum und ja. Da habe ich sie nicht gebrauchen können.
2: Ja, und jetzt hör mal zu, ich habe mir nämlich eine Sonnenbrille extra für mein Auto gekauft.
3: Sehr gut.
2: Ob ich damit im Trend liege, das gucken wir gleich mal nach 3 Songs.
3: Machen wir.
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1: Es ist Festival Season und wenn eine Sache nicht fehlen darf im Koffer fürs Festival, dann sind es natürlich die Gummistiefel. Ich habe meiner Schwester gestern noch welche fürs Festival heute geliehen, weil so Gummistiefel sind super stylisch und gleichzeitig das Praktischste überhaupt. Egal ob auf dem Zeltplatz oder vor der Bühne, die Füße sind vorm Regenwasser und vor Bierspritzern und vor Matsche geschützt. Jetzt kommt aber hier Amina Jamai Asiban aus der Brillux Radio Redaktion und sagt, na hoffentlich hat deine Schwester nicht nur Gummistiefel mitgenommen, sondern noch was ganz anderes wichtiges Outfit-technisches.
2: Ganz genau, und zwar hoffe ich, sie hat die Sonnenbrille eingepackt. Denn wenn wir Pech haben, dann scheint auf so einem Festival eher wenig Sonne. Aber schon allein für den Style-Faktor, finde ich, auf jeden Fall brauchen wir die. Und natürlich auch, um unsere müden Augen dann am dritten Festivaltag vielleicht so ein bisschen zu verstecken. Und wir hoffen natürlich auch immer auf die Sonne. Deswegen können wir die auch wegen des Optimismus einfach mal mit dabei haben.
1: Ja, ich hoffe, meine Schwester hat eine eingepackt. Was zieht man denn dieses Jahr so für Sonnenbrillen auf? Also, wie bin ich schick vor der Sonne geschützt?
2: Ja, dieses Jahr im Trend sind wieder diese Oversize-Sonnenbrillen. Groß, über das ganze Gesicht und dann am besten im Pilotenstyle mit diesem breitem Rand. Oder wenn du jetzt sagst, ah, nee, ist mir irgendwie ein bisschen umständlich, jetzt so eine Riesenbrille auf dem Festival mitzuschleppen, dann geht es auch in etwas kleiner und zwar im Cat's-Eye-Style. Das sind diese Sonnenbrillen, bei denen die Gläser an den Seiten so ein bisschen hochgezogen sind und einfach so eine kleine Katzenaugenform kreiert.
1: Okay, also entweder groß oder Katze. Mehr Auswahl habe ich nicht.
2: Ja, am Ende kannst du natürlich alles tragen, was dir gefällt. Für so ein Festival eignet sich auch immer fantastisch die sogenannte schnelle Brille. Eigentlich mal als Sportbrille gedacht, ist das eine Brille, die möglichst eng am Gesicht anliegt und meistens gehen die Gläser da weiter nach außen als bei so einer normalen Brille. Und mit den Brillen, dann ist man nicht nur besonders schnell, sondern auch extrem cool.
1: Ja, extrem cool wäre ich schon gerne, wenn ich mir jetzt eine Brille kaufen möchte. Worauf muss ich sonst noch achten?
2: Was dieses Jahr auf jeden Fall besonders beliebt ist, ist bunt. Bunt getönte Gläser in Rot, Grün oder Blau, aber auch durchsichtige Brillenränder in allen möglichen Farben, was euch da so am besten gefällt oder euch eben einfach am besten steht. Wichtig ist, dass ihr beim Kauf darauf achtet, dass eure Brille einen eingebauten UV-Filter hat. Das erkennt man an der Bezeichnung UV400. Damit seid ihr vor den Sonnenstrahlen am besten geschützt.
1: Ja, und das ist ja natürlich auch das, was wir von der Sonnenbrille erwarten, egal wie sie aussieht.

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1: Viele Wolken sind heute Morgen schon unterwegs, nur an den Alpen und im Südosten kommt öfter die Sonne raus. Im Lauf des Tages wird es immer wieder nass. Erst mehr Regen, später eher Schauer, dazu auch Gewitter möglich. Die Höchstwerte liegen bei 11 bis 17 Grad. Morgen geht's mit Sonne und Wolken weiter, mit Schauern und Gewittern, an der Küste länger trocken, maximal 17 Grad.
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2: Smarte Kopfkissen warnen im Schlaf. Ein Forschungsteam der Nottingham Trent University hat einen smarten Kissenbezug entwickelt, der gehörlosen Menschen nachts mehr Sicherheit im Alltag geben kann. Das System ist so konzipiert, dass es über das Smartphone mit Hausalarmanlagen oder anderen Warnsystemen verbunden ist. Bei Gefahrensituationen wie Feuer oder einem Einbruchsversuch werden unterschiedliche Vibrationsmuster direkt an das Kissen übertragen, intensiv genug, um schlafende Personen zuverlässig zu wecken. Die Technik ist in den Bezug integriert und sogar waschbar.
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3: Morgen euch, Johanna Penzek ist hier. Ich habe es schon oft gesehen bei Menschen im Internet, essen und trinken mit Blattgold. Und ich bin ehrlich, ich verstehe das nicht. Also wie schmeckt denn so Gold? Vielleicht metallisch und das soll dann auf meinen Burger oder meinen Kaffee? Weiß ich jetzt nicht. Scheint aber ein Ding zu sein. Und warum, klären wir gleich nach zwei Songs.

0: Es gibt so Dinge, die sind, ja, Luxus pur, anders kann man es nicht sagen. Und die fühlen sich auch so an. Gold auf Möbeln, Gold an Wänden und manchmal, ja, manchmal gibt es sogar Gold auf dem Teller. So Blattgold auf Desserts, auf Pralinen oder auch in Getränken. Das sieht spektakulär aus und ich frage mich dann, kann man das wirklich essen? Amina Jamai Esteban aus der Brillux Radio Redaktion, geht das?
1: Ja, das geht und wir machen das sogar schon ziemlich lange. Vor 5000 Jahren im alten Ägypten, Indien und China sollen das Menschen schon gegessen haben. Damals aus spirituellen Gründen zur körperlichen Reinigung oder sogar als Medizin. Inzwischen landet essbares Blattgold vor allem da, wo es um Wirkung geht. Auf Pralinen, Torten, Sushi oder in Cocktails habe ich es auch schon gesehen. In Düsseldorf gab es sogar mal eine Pommesbude. Da gab es Pommes mit Johanna Blattgold.
0: Wahnsinn.
1: Kein Witz. Geschmacklich haben die Leute da eigentlich nicht so viel von gehabt. Gold schmeckt nämlich nach nichts. Wenn wir es essen, dann eher wegen des Moments. Sobald es glänzt, fühlt es sich einfach so ein bisschen besonderer an.
0: Okay, also eher so Show und keine richtige Zutat. Aber warum denn gerade Gold? Gibt's

0: nicht auch irgendwas anderes, was funkelt und vielleicht essbar ist?
1: Ja, dafür müssen wir wissen, Gold steht seit Jahrhunderten einfach für Reichtum und Macht. Früher haben sich Könige damit geschmückt, heute landet es auf dem Dessertteller. Und genau dieser Kontrast macht den Reiz aus. Etwas extrem Wertvolles, das wir einfach essen und das ganz beiläufig. Das passt perfekt zu unserem heutigen Luxusverständnis. Weniger Protz, mehr Stil. Und da passt das ganz dünne Blatt Gold, das fast schwerelos wirkt, einfach super gut rein.
0: So, jetzt kommen wir aber kurz nochmal zu der eigentlichen Frage. Metallessen klingt für mich erstmal gar nicht gesund. Warum ist denn das eigentlich kein Problem für unseren Magen?
1: Weil Gold chemisch extrem stabil ist. Unser Körper, der reagiert darauf praktisch gar nicht. Es wird nicht verdaut, nicht aufgenommen. Es geht einfach wieder raus. Wichtig ist nur, es muss reines Gold sein. Mindestens 22 oder 23 Karat. Kein Schmuckgold, keine Zusätze. Es beteiligt sich an überhaupt gar keinen Vorgängen in unserem Körper und macht uns demnach auch überhaupt nichts aus. Und genau deshalb ist es auch erlaubt. Übrigens schon seit dem Mittelalter.
0: Okay, also wieder was gelernt. Gold hat überhaupt keine Nährwerte, ist auch nicht gesund und schmeckt nach nichts. Aber manche Leute essen das dann eben auf ihren Desserts, weil das kann eben natürlich sowas Langweiliges schnell zu was Edel Aussehendem machen. Aber es muss auch wirklich nicht sein.

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1: High Heels sind wirklich schön und schick und ich kann sie nicht tragen. Ist mir zu anstrengend, liegt vielleicht auch einfach daran, dass High Heels eigentlich mal für Männer gedacht waren. Ja, kein Scherz, High Heels sind für und von Männern erfunden worden, wie die zu Frauenschuhen geworden sind. Das schauen wir uns gleich an, nach 9.

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1: Im Studio Dirk Justus. Wegweisende Beschlüsse, wie erwartet, Fehlanzeige beim Koalitionsausschuss im Kanzleramt, haben sich die Spitzen von Union und SPD auf einen Fahrplan für die anstehenden Reformen geeinigt. Details wurden nicht bekannt. Auch zu Entlastungsmaßnahmen gab es wohl keine Entscheidungen. Beim Thema K.O.-Tropfen soll das Strafrecht weiter nachgeschärft werden. Wer die Tropfen

0: bei Vergewaltigung oder bei einem Raub einsetzt, muss künftig mit mindestens 5 Jahren Gefängnis rechnen, so Justizministerin Hubig in der Rheinischen Post. Das Gesetz dazu soll heute auf den Weg gebracht werden. US-Präsident Trump reist heute nach China. Unter anderem stehen morgen Gespräche mit Staatschef Xi an. Es geht um den Iran-Krieg, Taiwan und neue Wirtschaftsdeals. Beobachter sagen, Trump geht angeschlagen in das Treffen wegen des festgefahrenen Iran-Kriegs und Problemen bei seiner Zollpolitik. Das Landgericht Bremen entscheidet heute über die geschrumpfte Alpenmilch-Schokotafel von Milka. Sie hat seit Anfang des Jahres 10 Gramm weniger, wurde aber 50 Cent teurer. Die Verbraucherzentrale Hamburg hat daher wegen Irreführung geklagt.
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2: Einen wunderschönen Mittwochmorgen wünsche ich euch. Amina Jamal Asiban ist bei mir im Studio.
3: Hello.
2: Amina, und wir sprechen gleich über High Heels. Und deswegen möchte ich von dir wissen, was sind die höchsten High Heels, die du in deinem Leben bisher getragen hast?
3: Oh, ich weiß es ehrlich gesagt nicht, aber alleine bei dem Gedanken kriege ich schon Fußschmerzen.
2: Also hast du schon hohe High Heels getragen?
3: Ja. Ich habe sie nicht abgemessen, aber die waren schon gut hoch. Und danach hatte ich auch wirklich gut Schmerzen.
2: Meine Abiballschuhe, die waren auch wirklich sehr, sehr hoch. Ist schon krass, dass ich keine Höhenangst bekommen habe. Und ich habe die seit dem Abiball auch nie wieder angehabt. Die Dinger gehören nämlich auch eigentlich gar nicht an die Füße von uns, sondern an die Füße von Männern. Und warum das so ist, schauen wir uns gleich an nach 3 Songs.
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0: euch mal vor, euer Chef kommt jetzt gleich rein und hat High Heels an. Wäre ganz normal gewesen, also vor 300 Jahren, meine Kollegin Amina Jamal Asiban hat sich mit den High Heels und der Geschichte der High Heels ein bisschen genauer auseinandergesetzt und herausgefunden, High Heels waren eigentlich ein echtes Männersymbol. Amina, ich verbinde ja so hohe Schuhe eigentlich eher mit Weiblichkeit. War das früher anders?
1: Ja, Schuhe mit Absätzen haben weder was Weibliches noch was Männliches ausgestrahlt. Sie waren einfach praktisch. Die ersten Schuhe mit Absätzen, die wurden von persischen Reitern im 17. Jahrhundert getragen, damit sie mehr Halt im Steigbügel hatten. So kamen sie dann auch nach Europa. Der Absatz, der wurde dann aber relativ schnell zum Statussymbol. Da hat nämlich auch nur der Adel hohe, verzierte Schuhe getragen. Ein perfektes Beispiel dafür ist Ludwig XIV. Aus Frankreich. Der war ziemlich klein und hat sich hohe Schuhe mit roter Sohle anfertigen lassen.
0: Ja, okay, die rote Sohle, die

0: kennen wir ja, ne? Das ist dann quasi der Vorgänger der Louboutins.
1: Könnte man so sagen, und ich habe wirklich auch sofort daran gedacht. Dieses Schuhmodell, das war damals schon so ein Zeichen von Prestige, das nicht alle tragen durften. Denn Ludwig XIV. Hat damals eine Vorschrift erlassen, die es nur einem ganz bestimmten Kreis erlaubt hat, ähnlich rote Absätze zu tragen. Der Grund? Zugehörigkeit zum Hof nach außen zu tragen. Aber durch den Absatz wurde im übertragenen Sinne auch der höhere Rang demonstriert.
0: Okay, also hohe Schuhe gleich höherer Rang. Aber irgendwann ist das ja gekippt und der High Heel ist zu einem Schuh für Frauen geworden.
1: Ja, das hat sich dann so angeschlichen. Auch adelige Frauen haben parallel hohe Schuhe getragen. Weniger als Statussymbol, mehr als elegantes Accessoire. Zu Beginn des 18. Jahrhunderts kam dann der Wandel. Bis dato haben Männer ja neben den Absätzen auch sehr prunkvolle Kleidung in auffälligen Farben und Formen getragen. Damit war dann aber Schluss. Männerkleidung sollte nun schlichter und einfach nützlicher sein. Bei den Frauen durften Luxus und Ornamente weiterhin eine Rolle spielen. Kleidung, Schmuck und Schuhe wurden zu Ausdrucksformen von Weiblichkeit, Schönheit und sozialem Status. Und der Absatz, der hat perfekt in dieses Ideal gepasst. Er hat die Beine verlängert, die Haltung beeinflusst und war fortan etwas Feminines und teils auch Verführerisches.
0: Okay, ja, heute sind High Heels ja aus der Mode eigentlich nicht mehr wegzudenken. Also wir erinnern uns an Germany's Next Topmodel. Mhm. Wer da nicht auf hohen Schuhen laufen kann, der fliegt ganz schnell raus. Aber auch immer mehr Männer tragen wieder High Heels.
1: Ja, total. Der High Heel, der kommt so ein bisschen zu seinen Wurzeln zurück, könnte man sagen. Immer mehr Männer tragen heute wieder Absätze, gerade in der Mode- und Musikszene. Stars wie Harry Styles, Billy Porter oder Lil Nas X setzen sie ganz bewusst ein, um mit Geschlechterrollen zu spielen oder einfach, weil sie es stylisch finden.
0: Sieht ja auch bei fast allen gut aus, ne? Wenn so die Figur ein bisschen betont wird. Früher war es ein Zeichen für Macht, dann für Weiblichkeit und heute einfach für Mut und Stilbewusstsein und ein Zeichen dafür, dass man wirklich sehr gut laufen kann, weil ich habe da so meine Probleme mit den High Heels.

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1: Viele Wolken sind gerade am Himmel, nur an den Alpen und Richtung Südosten zeigt sich öfter die Sonne. Im Laufe des Tages wird es dann immer wieder nass, erst eher mit Regen und später mehr mit Schauern. Dazu sind auch Gewitter drin, die Höchstwerte liegen bei 11 bis 17 Grad. Morgen geht's ähnlich weiter, Wolken, Schauer und Gewitter maximal 10 bis 16 Grad.
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2: KI zählt Robben.

0: Zählen, das klingt erstmal simpel, ist aber echte Fleißarbeit. Und genau da kommt jetzt Unterstützung aus der Technik. In der Ostsee sollen Kegelrobben künftig mit Hilfe von künstlicher Intelligenz gezählt werden. Bisher mussten Forschende die Tiere aufwendig per Hand erfassen, oft über Tage hinweg. Die neue Technik kann Bilder automatisch auswerten und die Tiere deutlich schneller erkennen und zählen. Das spart nicht nur Zeit, sondern verändert auch die Arbeit der Wissenschaftlerinnen und Wissenschaftler. Denn statt stundenlang Daten auszuwerten, bleibt mehr Zeit für das, worauf es eigentlich ankommt. Den Schutz der Tiere und ihre Lebensräume. Und genau das ist entscheidend. Kegelrobben gelten als wichtiger Indikator für die Gesundheit der Ostsee.
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2: Schönen Mittwochmorgen wünsche ich euch. Wir richten jetzt gleich mal unser Zuhause ein, aber nicht irgendwie langweilig, sondern so richtig knallig mit Neon. Wie das schön wird, schauen wir uns gleich an nach zwei Songs.

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1: Knallig laut und absolut voll im Trend. Das sind Neonfarben und die sind zurück in leuchtenden Tönen, bringen die Power in Mode, in Design, in Wohnräume. Aber die Frage ist, wie genau setzt man Neonfarben schön ein bei uns zu Hause, ohne dass es direkt ein bisschen zu grell wirkt? Darüber spreche ich jetzt mit unserer Brillux-Innenarchitektin Svenja Möller. Svenja, fangen wir mal ganz vorne an. Welche Neonfarben gibt es denn überhaupt?
2: Für mich sind Neonfarben die typischen Textmarkerfarben, die wir so kennen. Also das typische Textmarkergelb, auch ein Neonpink, ein Neongrün. Mittlerweile gibt es auch richtig knallige, laute Blautöne, die ich sehr gut im Neon-Einrichtungsstil kombinieren kann.
1: Gut, einrichten ist jetzt genau das Stichwort. Wie kann ich denn Neonfarben in meinem Zuhause integrieren? Was sind da so deine Tipps?
2: Ich würde empfehlen, die Einrichtungsteile in Neon eher etwas kleinteiliger zu denken und da nicht ganz so großteilig einzurichten. Ich könnte mir gut vorstellen, zum Beispiel das Tischgestell vor meinem Esstisch in einer Neonfarbe wie zum Beispiel Gelb lackieren zu lassen.
1: Coole Idee. Was sagst du denn zu so einem Piece komplett in Neon, so als Eyecatcher gedacht?
2: Ich würde empfehlen, dann aber trotzdem das Drumherum oder das Konzept des Zuhauses ein bisschen darauf anzupassen. Ich stelle mir jetzt zum Beispiel vor, dass ich einen neonpinken Sessel in meinem Wohnzimmer stehen habe und dann kann ich eben vielleicht die Textilien auf dem Sofa in der gleichen Farbtonfamilie, vielleicht dann eher in einem Rosé oder vielleicht in Mustern, wo ich vereinzelt dann nochmal das Pink auch aufgreife.
1: Wenn mir jetzt Neon doch noch zu krass ist, welche Alternative könnte ich denn nehmen, die trotzdem irgendwie so eine Art Hingucker ist?
2: Was man aktuell auch häufiger sieht, sind so schwefelgelbe Möbelstücke. Die sind vielleicht, wenn man sich nicht ganz an das typische Textmarkergelb traut, auch schon eine Farbrichtung, die ja in die Richtung von Neon geht. Da kann man dann auch vielleicht schon einen Anfang finden, ohne direkt in das ganz Knallige überzugehen.
1: Schwefelgelb als softer Einstieg in die Neonwelt oder direkt einfach mit knalligen Farben, wenn ihr euch traut. Also unsere Innenarchitektin sagt, das funktioniert und das sieht auch richtig gut aus. Wie genau, habt ihr hier bei uns gehört.

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1: Im Studio Dirk Justus. Ein Fahrplan für die anstehenden Reformen, das ist bisher das Ergebnis des Spitzentreffens von Union und SPD am Abend. Details etwa dazu, wann welche Reform umgesetzt werden soll, wurden zunächst nicht bekannt. Auch zu weiteren Entlastungen von den hohen Spritpreisen gab es keine Beschlüsse. Zum ersten Mal seit fast 10 Jahren reist heute wieder ein US-Präsident nach China. Donald Trump trifft unter anderem auf Chinas Staatschef Xi Jinping. Im Mittelpunkt der Gespräche stehen der Iran-Krieg, der Streit um Taiwan und neue Wirtschaftsdeals zwischen den beiden Supermächten. Wer bei einem Raub oder einer Vergewaltigung K.O.-Tropfen einsetzt, soll härter bestraft werden. Das sieht ein neuer Gesetzentwurf von Justizministerin Hubig vor, den das Kabinett heute beschließen will. Damit müssten Täter mit mindestens 5 Jahren Gefängnis rechnen, so Hubig in der Rheinischen Post. Das Europaparlament berät heute über neue Regeln beim Kauf von Zugtickets. Bislang sind Zugreisen

0: Reisen durch mehrere Länder oft kompliziert, weil man Fahrkarten von unterschiedlichen Anbietern braucht. Die EU-Kommission will die Betreiber dazu verpflichten, künftig auch Tickets aus anderen Ländern zu verkaufen.
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2: So, wir legen jetzt gemeinsam alle mal eben das Handy beiseite. Na, erwischt, macht ja überhaupt nichts. Ich kenne das genau so, ne? Eben mal schnell beim Kaffee, bei Insta, TikTok und Co. vorbeischauen. Die Brillux-Initiative Deine Zukunft ist bunt, die macht auf TikTok übrigens Azubis zu echten Role Models und das für eine ganze Branche. Und wir hatten Glück, wir durften mal hinter die Kulissen schauen und nehmen euch gleich mit. In wenigen Minuten. Ich bin Christoph Hausdorff, euch einen schönen Vormittag.
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1: Kurzer, zum Glück gedanklicher Trip in eine, ich sag mal, düstere Zukunft. Ne? Wenn man sich das hier vorstellt, was passiert eigentlich, wenn niemand mehr Wasserleitungen repariert, einen Dachstuhl erneuert oder Hausfassaden einen frischen Look verpasst? Das wäre alles überhaupt nicht schön. Ich möchte es mir wirklich gar nicht erst vorstellen, was los wäre, wenn es keine Handwerkenden mehr geben würde. Schön, dass es euch gibt. Grüße gehen raus. Eine graue, triste Welt, in der alles bröckelt und zerfällt um uns herum, hätten wir dann. Das Handwerk braucht und sucht Nachwuchs. Es ist wichtig, Jugendliche zu motivieren und auch zu zeigen, wie vielseitig das Handwerk ist. Und genau das macht die Brillux-Ausbildungsinitiative Deine Zukunft ist bunt auf TikTok. Die Clips hier entstehen zusammen mit Auszubildenden aus dem Maler- und Stuckateurhandwerk und Daniel Peters hat hinter die Kulissen schauen dürfen.
2: Wenn dein Handwerksleben ein Song wäre, welcher wäre es?
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2: Welche Farbe beschreibt heute deine Stimmung?
4: Grün.
2: Was denken Leute oft falsch von deinem Beruf?
3: Sie denken oft, dass es ein Männerberuf ist.
2: Nie wieder Pommes oder nie wieder Pizza?
5: Nie wieder Pommes.
6: So klingt ein typisches Reel auf dem TikTok-Kanal der Brillungsausbildungsinitiative Deine Zukunft ist bunt. Vor der Kamera keine Social-Media-Profis, sondern Azubis aus dem Malerhandwerk. Die Videos werden bis zu 1,9 Millionen Mal geklickt.
7: Ich vergleiche das dann immer mit Fußballstadien. Weil ich glaube, ins Dortmund-Stadion gehen, glaube ich, 50.000 Menschen oder so und dann 1,9 Millionen Menschen in dem Vergleich so, weil man kann ja 1,9 Millionen Menschen, wer kann das sich bildlich vorstellen? Keiner. Das ist schon krass dann.
6: Sagt Azubi Juri. Er ist 21 und macht seine Ausbildung auf Norderney. Tobias Lammers verantwortet die Produktion und steht als Creator selbst vor der Kamera. Mit den Videos will er junge Menschen ansprechen und sie für eine Ausbildung im Handwerk begeistern. Doch es geht nicht nur darum, möglichst reichweitenstarke Clips zu drehen.
7: Vor allen Dingen merken die Jugendlichen ja auch hier, oh, so vielfältig ist mein Beruf ja wirklich. Ich glaube, dass man sich gar nicht im Alltag damit auseinandersetzt, aber wir zeigen ja wirklich, was alles im Handwerk möglich ist und ja, das wird ihnen hier bewusst.
6: Wände streichen, Böden verlegen, Kreativtechniken ausprobieren. Manchmal ist das mehr, als der Alltag im Betrieb hergibt. Außerdem werden die Auszubildenden hier zu Role Models, repräsentieren eine ganze Branche. Das stärkt das Selbstbewusstsein und die Identifikation mit dem eigenen Beruf.
7: Das ist schon wirklich für mich auf jeden Fall eine Verantwortung und ich bin auch ein bisschen stolz darauf, dass ich sowas machen darf.
6: Janine, Auszubildende aus dem niedersächsischen Fischbeck, nimmt von den drei Drehtagen auch etwas für ihren eigenen Berufsalltag mit.
8: Ich glaube, das hilft auch immer so allen quasi so, sag ich mal, vor Kunden ein bisschen selbstbewusster zu werden und man ist dann nicht mehr so nervös.
6: Erfahrungen, die weit über reine Berufsorientierung hinausgehen.
1: Azubis als Role Models für eine ganze Branche, das stärkt das Selbstbewusstsein und fördert die Begeisterung für den eigenen Job.

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1: Viele Wolken sind gerade am Himmel, nur an den Alpen und Richtung Südosten zeigt sich öfter die Sonne. Im Laufe des Tages wird es dann immer wieder nass, erst eher mit Regen und später mehr mit Schauern. Dazu sind auch Gewitter drin, die Höchstwerte liegen bei 11 bis 17 Grad. Morgen geht's ähnlich weiter, Wolken, Schauer und Gewitter maximal 10 bis 16 Grad.
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2: Fußball hilft Kindern beim Lesen lernen. In Deutschland hat laut einer Studie ein Viertel aller Viertklässler Schwierigkeiten beim Lesen. Im Vergleich mit anderen Ländern schneiden die Kinder deutlich schlechter ab als Gleichaltrige in anderen Ländern. Das Projekt Anpfiff zum Lesen in Niedersachsen versucht dagegen zu wirken. Das Konzept vom Niedersächsischen Fußballverband verbindet Lesen und Textverständnis mit dem Sport. Fußballspiele und Leseübungen wechseln sich ab, so sollen die Übungen nicht als Druck empfunden werden. Das stärkt Motivation, Konzentration und Selbstbewusstsein, berichten die Beteiligten. Selbst Kinder mit Leserechtschreibschwäche sollen so die Freude am Lesen neu entdecken.
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2: Freddie Mercury, der Frontman von Queen. Für mich einer der größten und vor allem schillerndsten Stars, die es je gegeben hat. Seine Stimme, seine Outfits, absolut legendär, ist ebenso seine Shows. Und wenn die Show vorüber war, die Lichter erloschen, Freddie von der Bühne ging, dann gab es für ihn tatsächlich so ein ganz kleines, ja sagen wir mal, Ritual, und zwar hinter der Bühne, und zwar zurückgezogen. Er telefonierte. Und mit wem da Freddie telefoniert hat, ihr kommt nicht drauf. Verraten wir euch aber in wenigen Minuten. Ich bin Christoph Hausdorff. Hi.

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1: Eine große Bühne und am Rand ein Mann im weißen Tanktop. Die Faust in der Luft. Und 70.000 Menschen singen im Chor Songs wie Bohemian Rhapsody, We Will Rock You oder We Are the Champions. Natürlich sprechen wir von Rock-Ikone Freddie Mercury, der Sänger von Queen. Eine der größten Stimmen der Rockgeschichte und Meister darin, das Genre Rock zu einem echten Spektakel zu erheben. Oper, Drama, Gitarren, alles größer als das Leben selbst. Freddie Mercury war auf der Bühne laut, exzentrisch und unantastbar. Ein Rockstar, der ganze Stadien dirigiert hat. Doch hinter der Bühne gab es noch eine ganz andere Seite von ihm. Während Queen auf Welttournee durch die Länder zog, griff Mercury nach den Shows gerne zum Telefon und rief zu Hause an, um, nein, nicht mit Freunden oder Familie zu telefonieren, sondern mit seinen Katzen. Das ist kein Witz. Menschen aus seinem Umfeld erzählen, dass seine Katzen tatsächlich ans Telefon gehalten wurden und Freddie ihnen von der Show erzählt hat, wie laut das Publikum war und natürlich, wie sehr er sie vermisst. Gerade noch der Mann, der vor zehntausenden Fans das Stadion zum Beben bringt und im nächsten Moment ganz zahm und tierlieb. Freddie Mercury, wie es ihn nur einmal gab. Eine Legende auf der Bühne und Backstage der Mann, der mit seinen Katzen telefoniert.
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1: Sneaker, Jeans, Shirt oder Pulli. So, zack, fertig bin ich morgens. Das ist mein Look, so fühle ich mich einfach wohl. Ob das jetzt modern ist, das lassen wir mal so da stehen, kann ich nicht sagen. Trends spielen für mich persönlich gar keine Rolle. Ich frage mich aber schon immer mal wieder, wenn ich etwas Interessantes in der Stadt sehe, wenn ich unterwegs bin, warum bestimmte Styles in Mode gekommen sind oder wie sie in die Mode finden. Ich finde diesen Aspekt ziemlich spannend und den beleuchten wir gleich um kurz nach 11 hier bei uns.

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1: Im Studio Dirk Justes. Wegweisende Beschlüsse, wie erwartet, Fehlanzeige beim Koalitionsausschuss im Kanzleramt, haben sich die Spitzen von Union und SPD auf einen Fahrplan für die anstehenden Reformen geeinigt. Details wurden nicht bekannt. Auch zu Entlastungsmaßnahmen gab es wohl keine Entscheidungen. US-Präsident Trump reist heute nach China. Unter anderem stehen morgen Gespräche mit Staatschef Xi an. Es geht um den Iran-Krieg, Taiwan und neue Wirtschaftsdeals. Beobachter sagen, Trump geht angeschlagen in das Treffen wegen des festgefahrenen Iran-Kriegs und Problemen bei seiner Zollpolitik. Beim Thema K.O.-Tropfen soll das Strafrecht weiter nachgeschärft werden. Wer die Tropfen bei Vergewaltigung oder bei einem Raub einsetzt, muss künftig mit mindestens 5 Jahren Gefängnis rechnen, so Justizministerin Hubig in der Rheinischen Post. Das Gesetz dazu soll heute auf den Weg gebracht werden. Deutschlands Autobauer streichen bis 2035 vermutlich um die 225.000 Stellen. 35.000 mehr als bisher angenommen. Das sagte der Verband der Automobilindustrie.

0: Industrie, dem Redaktionsnetzwerk Deutschland. Vor allem Zulieferbetriebe seien davon betroffen. Hauptgrund die Entwicklung vom Verbrenner zum Elektromotor.
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2: Vielleicht kennt ihr das auch, wenn ihr durch die Stadt lauft und denkt, das ist jetzt also in, also angesagt, modetechnisch? Okay. Wir schauen uns gleich mal etwas ganz genauer an, wie überhaupt Trends entstehen oder entstanden sind mit der Zeit. Warum bestimmte Schnitte oder Proportionen überhaupt in Mode gekommen sind. Dazu gleich mehr nach 3 Songs. Ich bin Christoph Hausdorff. Euch einen schönen Vormittag.
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1: Also, ich würde von mir ja behaupten, ich trage selten das, was im Trend ist, modisch, sondern eher das, was mir gefällt. Aber ich muss auch zugeben, je öfter ich einen bestimmten Stil oder Schnitt sehe, desto mehr gefällt er mir auch. Ob ich mich dann auch so kleiden würde, das steht auf einem ganz anderen Blatt, da bin ich ehrlich. Mich interessiert allerdings, warum einige Schnitte in Mode kommen und andere nicht. Meine Kollegin Amina Jamai Astivan, die hat sich mit den Trends ein bisschen näher beschäftigt und schaut mit uns ja modegeschichtlich zurück. Was hat sich denn da so über die Jahre geändert, Amina?
2: Dann lass uns mal in den 1920ern starten. Da sind die ersten Flapperkleider aufgetaucht, diese kurzen, locker geschnittenen Kleider. Das war natürlich erstmal ein Skandal, weil bis dato waren ja Korsett und bodenlange Röcke angesagt. Das Sanduhr-Ideal war also erstmal abgeschrieben. Dafür flache Brust und Hüfte. Es gab sogar bestimmte Bandagen, mit denen man die Körperform entsprechend angepasst hat. Diese Antiproportion war also sowas wie ein kulturelles Statement. 1974 war die Sanduhr dann aber schon wieder zurück. Das geht auf die Kappe von Christian Dior und seiner ersten Kollektion. Da hat er den Fokus auf maximale Weiblichkeit gelegt, also extrem schmale Taillen, ausladende Röcke, betonte Brüste. Teilweise brauchte man für so einen Rock bis zu 40 Meter langen Stoff, also ein ganz bewusstes Zeichen von Luxus in einer Zeit, in der Sparsamkeit noch allgegenwärtig war, so ganz kurz nach dem Krieg. In den 1980ern wurde es dann kantiger, statt Taille standen auf einmal die Schultern im Fokus. Der Grund? Frauen haben nun auch vermehrt Führungspositionen in der Arbeitswelt eingenommen. Um ernst genommen zu werden, hat die Mode mit Powerdressing reagiert. Breite Schultern, markante Schnitte, ganz klare Linien. Oft inspiriert von klassischen Männeranzügen. Kleidung ist also zu so einer Art Rüstung geworden. Die Proportionen, die wurden hier ganz bewusst genutzt, um Autorität auszustrahlen. In den 2000ern hat sich der Blick dann wieder komplett verschoben. Low-Rise-Hosen saßen extrem tief, dazu kamen bauchfreie Tops und der Fokus, der lag plötzlich auf Hüfte, Bauch und Becken. Popstars wie Britney Spears oder Paris Hilton, die haben diesen Look einfach geprägt. Interessant finde ich ja, die berühmten Low-Rise-Hosen, die gehen ursprünglich auf Alexander McQueen zurück, der eigentlich den Übergang von Wirbelsäule und Becken betonen wollte. Daraus ist dann ein Körperideal geworden.

0: Heute sieht das Ganze ja wieder ganz anders aus. Oversized. Große Hoodies, weite Mäntel, lange Ärmel. Der Körper, der verschwindet schon fast im Stoff und Labels wie Balenciaga oder Vêtements spielen bewusst mit diesen Proportionen. Taille, Brust oder Hüfte sind plötzlich ganz egal. Diese Antiproportion, die kann auch als Gegenbewegung auf die extreme Körperfixierung in den 2000ern gesehen werden.
1: Wieder was gelernt. Proportionen kommen und gehen in Wellen. Mode reagiert damit immer auf das, was gesellschaftlich gerade wichtig ist. Ob Freiheit, Sicherheit, Macht oder Abgrenzung. Vielen Dank, Amina, fürs Teilen.

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1: Wolkig ist es gerade in vielen Ecken, dazu zieht erstmal Regen durch, der im Lauf des Tages eher in Schauer übergeht und ab und zu gibt's auch mal ein Gewitter. Im Südosten und an den Alpen ist es dagegen freundlicher und oft trocken, bei 11 bis 17 Grad. In Gewitternähe teils mit Sturmböen, morgen bleibt's wechselhaft mit Schauern und Gewittern, maximal 10 bis 16 Grad.
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2: Magnetische Nanopartikel greifen Tumorzellen an. Mini-U-Boote, die durch unsere Blutbahn schwimmen. So dürfen wir uns vorstellen, was Forschende der Uni Erlangen entwickelt haben. Winzige Nanopartikel, die durch unsere Adern schwimmen und gezielt Tumore ansteuern können. Sie sind nur wenige Millionstel Millimeter groß und können mit Medikamenten beladen werden. Gelenkt werden sie mit Hilfe eines Magnetfeldes. In ersten Versuchen hat dieser Ansatz bereits funktioniert. Das Ziel ist, Therapien wirksamer zu machen und gesundes Gewebe zu schonen.
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2: Hallo zusammen, euch allen einen schönen Vormittag. Ich bin Christoph Hausdorff.

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1: Das Festival Rock am Ring. Eine Legende, ein Mythos. Aber warum eigentlich? Was macht Rock am Ring anders als alle anderen Festivals in Deutschland? Darüber sprechen wir jetzt mit meinem Kollegen Daniel Peters. Daniel, 3 Tage Party, Live-Konzerte, die bekomme ich theoretisch auch woanders. Warum ist Rock am Ring trotzdem besonders?
2: Ich sag mal so, die Antwort steckt ja eigentlich schon im Namen, im Ring, dem Nürburgring, da wo das Festival jedes Jahr steigt. Professor Dr. Christoph Graf ist Rock am Ring Experte, war bislang in jedem Jahr dabei und er beschreibt das so.
3: Es ist eben eine ehemalige Formel 1 Rennstrecke.

0: mit einem ganz besonderen Flair. Rock am Ring ist einfach von der Location her was Besonderes. Das ist das Alleinstellungsmerkmal, das ist der USP, den Sie sonst so nirgendwo wiederfinden.
1: Statt irgendwo auf einer Wiese zu stehen, feiern die Fans dort, wo sonst Motoren heulen. Asphalt statt Acker, diese Mischung sorgt für eine einzigartige Atmosphäre.
2: Dafür ist das Wetter eher nicht so legendär, oder? Gewitter, heftiger Regen, das ist ja keine Seltenheit.
1: Naja, ich finde, das ist ja auch irgendwie Teil der Legende und gehört am Ring einfach dazu. Das Wetter ist halt einfach nur nicht legendär gut. Hat aber auch was, meint Christoph Graf.
0: In 3 Tagen 4 Jahreszeiten erleben, das ist schon möglich dort, ne? Also man hat die Möglichkeit, bei 30 Grad zu schwitzen und dann bei fast Temperaturen zum Gefrierpunkt richtig zu frieren. Und dazwischen gibt es noch Sturmböen und Hagel und alles querbeet. Auch das ist schon ein Erlebnis für sich.
1: Und wie sagt man, es gibt kein schlechtes Wetter, nur schlechte Kleidung. Und zu meinen besten Festivalerinnerungen gehört bis heute, wie ich bei Deichkind im Schlamm gebadet habe. Mit der falschen Kleidung. T-Shirt, kurze Hose, keine Gummistiefel.
2: Klingt nach großem Spaß. Daniel, trotz allem drumherum, welche Rolle spielt das Line-Up?
1: Das ist traditionell schon echt stark. Dieses Jahr zum Beispiel Linkin Park, Papa Roach, Limp Bizkit, Volbeat, The Offspring, Iron Maiden. Wir sind inzwischen an dem Punkt, dass jeder der 3 Tage nicht einen, sondern gleich 3 Headliner hat. Wo bekommst du das, wenn nicht am Ring? Die haben es irgendwie immer schon geschafft, die Legenden ihrer Zeit anzulocken. Schon 85 im ersten Ringjahr, da waren es U2, Joe Cocker, Westernhagen. Und auch wenn sich das Festival in über 40 Jahren natürlich gewandelt hat, einiges ist dann doch gleich geblieben.
0: Es ist eine Summe aus Parallelwelten, es ist eine Summe aus Erlebniswelten und man hat einen wunderschönen Soundtrack durch sehr viele Musikgenres und das ist das, was den Ring letztendlich ausmacht.
1: Und so wird Pfingsten jedes Jahr für 90.000 Fans zu Rocksten.
2: Ja, Daniel, sorry, aber der war jetzt wirklich nicht ganz so gut. Ich lach trotzdem drüber, Dankeschön. Daniel Peters über den Mythos Rock am Ring. Dankeschön fürs Teilen.

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Kleine Tastentelefone ohne Apps, ohne Algorithmen. Fast so wie früher. Ist ein Trend. Ja, ich hab selbst gestaunt. Für mich, Smartphone-Junkie, immer wieder Scroller, Liker, Surfer, ist das ehrlich gesagt kaum vorstellbar. Was bitteschön ist das Besondere an diesen Handys, die nicht ganz so viel können? Die hatten wir doch erst. Wir klären euch auf gleich nach 12 hier bei uns bei Brillux Radio. Euch einen schönen Nachmittag.

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1: Im Studio Dirk Justus. Die 1.000 Euro Entlastungsprämie ist endgültig vom Tisch. Die Spitzen von Union und SPD haben sich im Koalitionsausschuss darauf geeinigt, die Maßnahme fallen zu lassen, heißt es von Seiten der Union. Der Bundesrat hatte die Prämie letzte Woche ausgebremst. Die Bundesregierung hat das neue Heizungsgesetz auf den Weg gebracht. Öl- und Gasheizungen sollen langfristig erlaubt bleiben. Kritiker sehen Nachteile für den Klimaschutz. Weiterer Beschluss: Täter sollen härter bestraft werden, wenn sie bei Raub oder Vergewaltigung K.O.-Tropfen einsetzen. Zum ersten Mal seit fast 10 Jahren reist heute wieder ein US-Präsident nach China. Donald Trump trifft unter anderem auf Chinas Staatschef Xi Jinping. Im Mittelpunkt der Gespräche stehen der Iran-Krieg, der Streit um Taiwan und neue Wirtschaftsdeals zwischen den beiden Supermächten. Die neuen Milka-Tafeln mit nur noch 90 Gramm dürfen so nicht verkauft werden. Das hat das Landgericht Bremen entschieden. Denn die Verpackung sieht fast genauso aus wie früher bei der 100-Gramm-Tafel. Weil die Tafel gleichzeitig teurer geworden ist, werden Verbraucher getäuscht, so das Gericht.
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2: Einen schönen guten Tag, ich bin Regina Rademacher. Ja, und mir geht es so wie den meisten von euch sicher auch. Der erste Griff morgens geht schon automatisch zum Handy. Und dann hänge ich da erstmal fest. Und weil das viele von uns einfach auch so blöd finden, ist auch prompt dazu ein neuer Trend zurück. Das sogenannte Dumbphone, also das Handy ohne Dauer-Action. Und warum da wieder auf Tasten gedrückt wird, ist gleich Thema hier, bis halb.
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1: Es ist so ein Automatismus. Ich merke manchmal gar nicht, wie selbstverständlich ich ständig zum Handy greife. Ich habe jetzt mal versucht, einen Abend komplett ohne ständiges Handychecken zu verbringen. Och, das hat nicht so gut geklappt. Genau dieses Dauer-Kurz-Mal-Schauen scheint für viele irgendwann einfach auch zu viel zu werden. Und deshalb passiert gerade was ganz Interessantes. Der Trend geht weg von immer mehr Funktionen hin zu ganz einfachen Geräten. Kleine Tastentelefone ohne Apps, ohne Algorithmen. Und gekauft werden die vor allem von denen, die angeblich am meisten am Smartphone hängen. Kollege Daniel Peters, was ist da los?
2: Also es klingt erstmal paradox, aber es macht Sinn, wenn wir uns das mal genauer anschauen. Gerade die Gen Z, also Menschen zwischen 18 und 25, treiben diesen Trend voran. In einer Umfrage hat fast ein Drittel von ihnen angegeben, dass sie sich vorstellen können, ein Dumbphone zu kaufen. Und der Grund? 64% geben an, mehr als 5 Stunden täglich am Smartphone zu hängen. Und gleichzeitig finden die meisten selbst, dass das einfach zu viel ist.
1: Und was kaufen die sich dann genau?
2: Da gibt es tatsächlich einige Handys im Angebot. Am günstigeren Ende Nokia. Die haben das legendäre 3210 aus den späten 90ern neu aufgelegt. Als kompakter, kleiner, wenn auch farbenfroher Backstein. Theoretisch können wir damit auch im Internet surfen. Praktisch ohne Touchscreen eher nicht. Bleiben also telefonieren und SMS schreiben, kostet ungefähr 70 bis 90 Euro. Am anderen Ende steht das Lightphone aus den USA. Minimalistisches Design, ein Display wie bei einem E-Reader, kein Social Media, nur das Nötigste. Die Werbung wirbt sogar damit, was es alles nicht kann. Die neueste Version kostet um die 56 Euro, also eher ein Premium-Statement. Und die Hersteller berichten, dass sich ihre Umsätze in den letzten Jahren mehr als verdoppelt haben.
1: Ist das denn jetzt so ein echter Rückzug, bemerkenswert oder eher Lifestyle-Ästhetik?
2: Beides, glaube ich. Da steckt echte Erschöpfung drin, aber gleichzeitig auch das Phänomen von Nostalgia, neue Nostalgie. Wir wollen nicht komplett zurück in diese Zeit, wir wollen nur das Gefühl zurück, wo ein Gerät einfach nur ein Gerät war, kein Algorithmus, der unsere Aufmerksamkeit lenkt. Und wer heute sagt, ich habe kein Instagram auf dem Handy, der macht damit auch ein Statement. Ich entscheide, wer meine Zeit kriegt.
1: Und am Ende ist es ja vielleicht auch genau das, wie er sagt, weniger Reize, mehr Ruhe im Kopf, ein Handy, das einfach nur noch Handy ist, mehr nicht. Das klingt fast schon so ein bisschen revolutionär. Danke dir, Daniel.

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1: Wolkig ist es gerade in vielen Ecken. Dazu zieht erstmal Regen durch, der im Lauf des Tages eher in Schauer übergeht. Und ab und zu gibt's auch mal ein Gewitter. Im Südosten und an den Alpen ist es dagegen freundlicher und oft trocken bei 11 bis 17 Grad. In Gewitternähe teils mit Sturmböen. Morgen bleibt's wechselhaft mit Schauern und Gewittern, maximal 10 bis 16 Grad.
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2: Anonyme Schülerhinweise verhindern Gewalt. Das Programm Say Something, Sag Etwas ermöglicht es, Schülerinnen und Schüler in den USA anonym Hinweise auf mögliche Gefahren zu melden. Ins Leben gerufen wurde es von einer Mutter, die ihren Sohn bei einem Amoklauf verloren hat. Das Ziel? Genau solche Taten künftig zu verhindern. Heute hilft das Programm Jugendlichen dabei, Warnzeichen früh zu erkennen und ernst zu nehmen. Über App, Webseite oder Telefon können Sie Ihre Beobachtungen unkompliziert weitergeben. Seit der Einführung sind fast 400.000 Meldungen eingegangen, die von speziell geschulten Teams geprüft werden. In mehreren Fällen konnte so rechtzeitig eingegriffen und Schlimmeres verhindert werden. Say Something zeigt, wie aus einem

0: einer persönlichen Katastrophe eine Initiative entstehen kann, die konkrete Hilfe leistet und den Alltag an Schulen sicherer macht.
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2: Geben wir mal zu, ich war früher eher so Team bloß kein Rosa. Zu süß, zu kitschig, zu niedlich. Irgendwie gar nicht meins. Und dann taucht plötzlich dieser Farbton Nebelrose auf. Eine unserer Brillux-Lieblingsfarben in diesem Jahr. Und zack, ich bin verliebt. Warum dieses Nebelrose viel mehr ist als nur Romantik, das klären wir hier in ein paar Minuten. Ich bin Regina Rademacher, hallo.

0: Früher hätte so alles mit Rosa sofort ein inneres Augenrollen bei mir ausgelöst. Zu verspielt, zu viel. Ja, und dann kommt so ein Farbton wie Nebelrose daher und der wirkt plötzlich komplett anders. Ruhig, weich, fast schon erwachsen elegant. Und genau da landet man dann bei der echten Rose und merkt, wie viel mehr dahinter steckt als nur so ein Klischee aus Valentinskarten. Außerdem sind Rosen ja sowieso überall, gerade in der Mode, in der Kunst oder sogar in alten Kirchenfenstern. Irgendwie kommt man nicht dran vorbei. Alexandra Peters aus der Brillux Radio Redaktion, du hast dich mit der Geschichte beschäftigt. Was macht die Rose so besonders?
1: Die Rose ist ein echtes Ursymbol. Es gibt Fossilien, die über 30 Millionen Jahre alt sind und kultiviert wurde sie schon vor tausenden Jahren, etwa in China und Persien. Schon früh stand sie nicht nur für Schönheit und Liebe, sondern auch für Macht und Status. Im alten Rom waren Rosen Luxus, sie wurden zu Parfüm verarbeitet oder bei Festen verschwenderisch eingesetzt. Diese Vielschichtigkeit begleitet die Rose bis heute.
0: Jetzt klingt Rose aber auch schnell irgendwie nach Kitsch. Valentinstag, rote Rosen, große Gefühle, große Liebe. Warum funktioniert dieses Symbol eigentlich trotzdem immer noch?
1: Gerade weil die Rose mehr kann als nur Romantik. In Märchen etwa steht sie oft für Übergänge oder Prüfungen. Bei Dornröschen ist die Rosenhecke ein ordentliches Hindernis. Bei Die Schön und das Biest ein Symbol für Hoffnung. Und besonders die Rosa-Rose ist spannend. Sie steht für leise Gefühle, für Nähe ohne Pathos. Vielleicht passt das gerade gut in eine Zeit, in der viele nach etwas Sanftem suchen.
0: Jetzt hast du gerade gesagt, Rosen finden wir überall. Gibt es auch ein Beispiel dafür, dass die Rose oder sogar der Farbton unsere Gesellschaft irgendwie beeinflusst hat? Vielleicht in der Mode oder der Kunst?
1: Ganz klar ja. In der Mode sind Rosen immer wieder ein Riesenthema. Als Prinz auf Kleidung, bei Designern wie Dior oder als Parfüm. In der Architektur gibt es Rosettenfenster in Kathedralen, die an eine geöffnete Rose erinnern sollen. Und auch in der Kunst taucht die Rose immer wieder auf, von Gemälden bis zu Street Art. Künstler wie Henri Fantine Latour oder Georgia O'Keeffe haben Rosen gemalt und auf Murals in Städten findet man Rosenmotive an vielen Stellen.
0: Und am Ende ist Rosa dann vielleicht doch kein Klischee, sondern eher eine Frage der Perspektive. Und Rosen sind ja nicht nur unsere Inspiration für unsere Lieblingsfarbe hier bei Brillux Radio, die Nebelrose, sondern auch ein echtes Kultsymbol.

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1: 1,63 Meter bin ich. Das ist, naja, nicht ganz so klein, aber auch nicht wirklich groß. Das macht es manchmal schwierig, besonders bei Hochschränken in der Küche, wenn es selbst nicht mehr reicht, dass ich mich auf die Zehenspitzen stelle, zum Beispiel. Gibt aber auch so Momente, da komme ich mir so richtig klein vor. Es passiert

Auch wenn ich mal vor einem großen Bauwerk oder einem Kunstwerk stehe. Okay, da fehlen jetzt nicht nur ein paar Zentimeter. Aber genau das ist auch der Trick bei diesen monumentalen Skulpturen. Warum die nicht nur bei kleineren Menschen wie mir so wirken, das besprechen wir gleich mal genauer hier bei Brillux Radio nach 1.

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1: Im Studio Dirk Justus. Kein neuer Anlauf für die 1.000 Euro Entlastungsprämie. Das Ganze wird nicht weiter verfolgt, heißt es von Seiten der Union. Die Prämie war in den Bundesländern und in der Wirtschaft auf massive Kritik gestoßen und auch vom Bundesrat ausgebremst worden. Die Bundesregierung hat das Heizungsgesetz endgültig überarbeitet. Öl- und Gasheizungen sollen langfristig erlaubt bleiben. Außerdem sollen K.O.-Tropfen bei Raub und Vergewaltigung rechtlich in Zukunft wie eine Waffe gewertet werden. Der Bundestag muss beiden Gesetzentwürfen noch zustimmen. Cem Özdemir von den Grünen ist neuer Ministerpräsident von Baden-Württemberg. Bei der geheimen Wahl im Landtag haben allerdings nur 93 der insgesamt 112 Abgeordneten der grün-schwarzen Koalition für ihn gestimmt. 34 Stimmen entfielen auf CDU-Chef Manuel Hagel, der seine Kandidatur aber schon im Vorfeld abgelehnt hatte. US-Präsident Trump reist heute nach China. Unter anderem stehen morgen Gespräche mit Staatschef Xi an. Es geht um den Iran-Krieg, Taiwan und neue Wirtschaftsdeals. Beobachter sagen, Trump geht angeschlagen in das Treffen wegen des festgefahrenen Iran-Kriegs und Problemen bei seiner Zollpolitik.
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2: Mit Regina Rademacher, schönen Mittwoch wünsche ich euch. Ich bin 1,63, nicht ganz so winzig klein, aber auch eben deutlich zu klein, um mal was oben aus dem Regal zu holen. Das merkt man dann manchmal eben auch. Genau dieses Ich bin hier gerade eher klein Gefühl, das kommt bei uns allen oft auf, auch wenn wir neben riesigen Kunstwerken oder Bauwerken stehen. Völlig egal, wie groß wir eigentlich sind, die sind immer größer. Warum sie so wirken, das klären wir gleich hier nach drei Songs.
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0: Ja, irgendwann habe ich es dann auch kapiert. Größe ist im Alltag manchmal echt eine Frage der Perspektive. Ob jetzt beim Griff zum obersten Küchenregal hoch mit meinen knapp über 1,60 Meter oder wenn man vor einem riesigen Kunstwerk steht, da verschiebt sich sofort das eigene Gefühl im Raum. Genau das ist auch der Effekt bei monumentalen Skulpturen. Die nehmen sich so viel Platz, dass man automatisch kurz innehält, sich klein fühlt und alles drumherum auch gleich kleiner wirkt. Kollegin Alexandra Peters hat sich mit dem Phänomen auseinandergesetzt. Alexandra, warum wirken solche riesigen Skulpturen so stark auf uns?
1: Weil sie unsere gewohnten Maßstäbe sprengen. Wir vergleichen das Kunstwerk automatisch mit dem eigenen Körper und verlieren dabei kurz die Kontrolle. Ein gutes Beispiel ist der Mann am Meer von Svend Vik Hansen. Vier weiße Figuren, fast 9 Meter hoch, direkt an der Nordseeküste in Westjütland in Dänemark. Die stehen da nicht nur dekorativ, sondern wie Wesen, die schon immer da waren. Man fühlt sich beobachtet, aber auch beschützt. Und das ist keine Skulptur, die man nebenbei wahrnimmt.
0: Das heißt, sagst du, Größe ist kein Selbstzweck, sondern Teil der Aussage?
1: Genau, bei solchen Arbeiten geht es um Präsenz. Die Angel of North von Anthony Gormley zum Beispiel, 20 Meter hoch aus Stahl mit ausgebreiteten Flügeln. Die stehen nicht in einem Museum, sondern mitten in der Landschaft im Nordosten von England. Viele fahren täglich dran vorbei. Irgendwann gehören sie zum Alltag, aber sie bleiben ein Fixpunkt. Fast wie ein stiller Wächter. Die Größe sorgt dafür, dass man sie nicht ignorieren kann.
0: Es gibt aber auch monumentale Kunst, die eher verspielt wirkt. Wie passt das zusammen?
1: Das sieht man gut bei dem Balloon Dog von Jeff Koons. Eigentlich ein harmloser Luftballonhund, nur eben mehrere Meter groß und aus glänzendem Metall. Diese Übertreibung kippt das Kindliche ins Irritierende. Man lächelt zuerst, fragt sich dann aber, warum steht das hier so riesig? Genau dieses Hin und Her zwischen Spaß und Ernst macht den Reiz aus. Die Größe zwingt uns, genauer hinzuschauen. Die Balloon Dogs sind übrigens immer mal wieder bei verschiedenen Ausstellungen zu sehen, zum Beispiel in New York.
0: Es geht also gar nicht nur um Größe, sondern um Wirkung. Die verändern, wie wir Räume und uns selbst darin wahrnehmen. Und genau deshalb bleiben sie auch im Kopf, ganz egal, wie groß man selbst ist. Machen uns kurz ein bisschen kleiner, damit wir einfach wieder genauer hinschauen.

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1: Viele Wolken sind gerade am Himmel und dazu ist es in vielen Ecken immer mal nass. Später kommen eher Schauer runter und ab und zu kracht auch ein Gewitter mit Sturmböen. Die Höchstwerte landen heute bei 11 bis 17 Grad. Morgen geht's wechselnd wolkig weiter. Immer wieder Schauer und Gewitter, maximal 10 bis 16 Grad.
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2: Check-in bei Flugreisen bald komplett digital. Am Flughafen einfach durchgehen, ohne Schlange am Schalter. Genau das könnte schon bald Realität werden. In Deutschland soll der Check-in für Flüge künftig komplett digital funktionieren. Ein Gesetzentwurf dazu wird gerade vorbereitet und schon zur Sommerreisezeit könnten die neuen Abläufe starten. Die Idee? Reisende nutzen ihre Ausweisdaten direkt digital, zum Beispiel über den Chip im Personalausweis oder Reisepass. Vom Einchecken bis zum Boarding soll dann alles ohne Anstehen möglich sein. Das spart nicht nur Zeit, insgesamt könnten jedes Jahr rund 1,1 Millionen Stunden Wartezeit wegfallen. Wichtig dabei, wer möchte, kann weiterhin klassisch am Schalter einchecken. Die digitale Variante ist ein zusätzliches Angebot.
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3: Ach, was zu feiern gibt es doch immer. Ne? Gibt so Momente, da wird einfach mal angestoßen. Und wenn es was Besonderes gibt, dann steht da auch schon mal ein Gläschen Champagner auf dem Tisch. Das großer Anlass schreit. Und die Bläschen, die blubbern auch immer so nett. Und dabei steckt gerade hinter diesem Bläschen viel mehr als nur Party-Feeling. Wie das kommt, wo das herkommt, dazu gleich mehr noch bis 14 Uhr hier bei Brillux Radio. Und wir stoßen an. Ich bin Regina Rademacher. Schönen Mittwoch.

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2: Schenken wir uns doch mal ein Gläschen ein. Anstoßen kann man eigentlich immer und das mit allem. Aber trotzdem gibt es natürlich auch diese Getränke, die sofort dieses Jetzt ist es besonders Gefühl auslösen. Champagner gehört da ganz klar dazu, fast schon automatisch. Geburtstage, Hochzeiten, Silvester. Plötzlich steht es dann da, dieses edle Glas mit den feinen Bläschen. Bei uns gab es zum letzten Mal, was war das, Champagner an Heiligabend, genau. Aber warum ist das so besonders? Kollegin Linda Wilmes, klär uns auf. Was macht Champagner so unfassbar toll?
3: Ja, also Champagner hat ja einfach diesen Ruf als Getränk der großen Momente. Spannend wird's, wenn man versteht, warum er diesen Status überhaupt hat. Und das erklärt uns Sommelier und Gastronom Toni Askitis.
4: Champagner darf nur so genannt werden, wenn die Trauben natürlich aus diesem abgesteckten Bereich Champagner kommen. Das ist in Frankreich, das ist ein eigenes Anbaugebiet und es gibt ein Riesenregelwerk dahinter. Aber das Wichtigste, was zu nennen ist, es gibt eine zweite Gärung in der Flasche, also sogenannte Flaschengärung.
3: Champagner ist also nicht einfach nur ein Stilding, sondern Herkunft und ein extrem kontrolliertes Handwerk. Diese zweite Gärung in der Flasche passiert langsam über Monate oder sogar Jahre. Und genau das macht Champagner so besonders.
2: Ist also ganz streng geregelt, die Angelegenheit. Aber jetzt kommt die Frage auf, die sich wahrscheinlich viele stellen. Heißt das automatisch, dass alles andere schlechter ist?
3: Genau hier wird's interessant. Denn Qualität hängt nicht nur am Namen, sondern auch daran, wie etwas gemacht ist.
4: Ich würde keinen Industriechampagner kaufen, der 50, 60 Euro kostet, nur weil da ein prestigeträchtiger Name dran ist. Ich würde für die Hälfte lieber High-Class Sekt kaufen und dann hätte man sogar für den halben Preis doppelt so viel mehr im Glas, also an Geschmackerlebnisse.
3: Und das ist eigentlich die gute Nachricht für uns alle, denn man kann Champagner als etwas ganz Besonderes wertschätzen und trotzdem im Alltag richtig guten handwerklichen Sekt trinken.
2: Denken wir das mal weiter, dann stehen wir da, haben was richtig Gutes in der Hand und dann trinken wir es aus schmalen, hohen Gläsern.
3: Ja, die kennen wir natürlich alle und die sehen auch festlich aus, helfen beim Geschmack aber erstaunlich wenig.
4: Champagner und High-Class-Sekt ist Wein und da sollte man auch so ein Weinglas trinken. Es gibt manchmal Champagnergläser, die haben auch ein gutes Volumen, das macht total Sinn. Aber diese Flöten zum Beispiel ist das mieseste Glas, weiß nicht, wer sich das einfallen lassen hat, weil da kannst du nicht dran riechen, du kannst nicht schwenken. Bevor ich so eine Flöte nehme, nehme ich ein normales Weißweinglas einfach und trinke es daraus. Das ist perfekt.
3: Wir halten fest, Champagner bleibt das Getränk der großen Anlässe. Und zwar wegen der Herkunft, wegen dem Regelwerk und dem Handwerk. Aber richtig guter Genuss hängt nicht am Namen, sondern daran, wie sorgfältig etwas gemacht ist.
2: So, da haben wir den Champagner für die großen Momente, High-Class-Sekt für alles so dazwischen. Und bitte niemals aus der Flöte, sondern eher aus dem Weißweinglas. Toni erklärt übrigens auf seinem Instagram-Account #AskToni alles rund um Wein. Für Kenner und Nichtkenner. Schaut da doch gerne mal vorbei und lasst euch da inspirieren.

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1: Die Festivalsaison ist in Fahrt gekommen. Bis Rock am Ring ist es auch nicht mehr lange. Und ein Freund hat mir die Tage Fotos von seinem allerersten Festival des Jahres geschickt. Und war natürlich schon sehr typisch, ja? Zelt, Gitarre, Matsch bis zu den Knöcheln. Und trotzdem hatte er so ein fettes Grinsen im Gesicht. Genau dieses Gefühl verbindet man ja auch tatsächlich sofort mit Rock am Ring. Absoluter Kult. Wie es wirklich ist, wenn man das Festival schon seit Jahren erlebt, das hören wir gleich von einem, der es wirklich wissen muss. Hier bei Brillux Radio. Nach zwei.

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1: Im Studio Gisa Weber. Die 1000 Euro Entlastungsprämie ist endgültig vom Tisch. Die Spitzen von Union und SPD haben sich im Koalitionsausschuss darauf geeinigt, die Maßnahme fallen zu lassen, heißt es von Seiten der Union. Der Bundesrat hatte die Prämie letzte Woche ausgebremst. Die Bundesregierung hat das neue Heizungsgesetz auf den Weg gebracht. Öl- und Gasheizungen sollen langfristig erlaubt bleiben. Kritiker sehen Nachteile für den Klimaschutz. Weiterer Beschluss: Täter sollen härter bestraft werden, wenn sie bei Raub oder Vergewaltigung K.O.-Tropfen einsetzen. Cem Özdemir von den Grünen ist neuer Ministerpräsident von Baden-Württemberg. Bei der geheimen Wahl im Landtag haben allerdings nur 93 der 112 Abgeordneten der grün-schwarzen Koalition für ihn gestimmt. Insgesamt 34 Stimmen entfielen auf CDU-Landeschef Manuel Hagel, der seine Kandidatur aber schon im Vorfeld abgelehnt hatte. Die neuen Milka-Tafeln mit nur noch 90 Gramm hätten so nicht verkauft werden dürfen. Das hat das Landgericht Bremen entschieden. Denn die Verpackung sieht fast genauso aus wie früher bei der 100-Gramm-Tafel. Weil die Tafel gleichzeitig teurer geworden ist, werden Verbraucher getäuscht, so das Gericht.
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2: Anfang Juni, alle Fans fiebern schon drauf hin, dann ist wieder Rock am Ring Zeit. Und das verlangt auch von den Fans eine Menge Planung vorher. Wir haben da einen Freund, der packt für Festivals generell so routiniert wie andere für den Kurzurlaub. Zelt, Kaffee, Regenjacke, Ravioli, natürlich Ravioli. Und dann gibt's ganz viel Musik. Einer, der Rock am Ring schon richtig oft erlebt hat, erzählt uns gleich hier nach drei Songs, warum man dort wirklich in so einer kleinen Festivalfamilie landet. Regina Rademacher ist mein Name. Habt einen schönen Mittwoch.
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2: Die Tage haben wir angegrillt. Ich weiß, eigentlich schon ein bisschen was spät, aber es war eine nette Runde, eine große. Und wie es dann so ist, irgendwann landeten wir dann natürlich auch in der Abteilung, ach, wisst ihr noch, damals. Es ging um Festivals. Natürlich, die Geschichten vom Regen und vom Matsch, von den durchgefeierten und durchgefrorenen Nächten und ja, Ravioli aus der Dose. Und genau da fiel immer wieder der Name Rock am Ring, Mutter aller Festivals. 3 Tage Musik, unfassbar viele Menschen, Zelte überall und eine Stimmung, die Tausende jedes Jahr wieder anzieht. Einer, der das Festival schon häufiger erlebt hat, kommt aus Tamm bei Ludwigsburg. Matthias, sein erstes Mal ist schon eine Zeit her, sagt er uns.
3: Ich wollte schon ganz, ganz lange mal hingehen, aber solange ich studiert hatte, hat es nie mit den Prüfungen gepasst. Und dann war 2006, als ich fertig war mit dem Studium und Metallica zu Rock am Ring kam, hätte ich hingehen können und dann hat meine Cousine an dem Wochenende geheiratet. Dann konnte ich wieder nicht. Ja, Schande über sie. Aber die sind jetzt auch seit 20 Jahren verheiratet, von daher passt das. Und dann wurde es 2007, als ich das erste Mal dort war.
2: Und das ist jetzt fast 20 Jahre her, auch wenn es sich anhört wie gestern. In den ganzen Jahren, in denen Matthias den Rock am Ring immer mal wieder besucht hat, hat er natürlich auch seine Highlights gefunden.
3: Was die Bands angeht, war für mich persönlich ein Highlight bestimmt Rammstein. Ich glaube, das war

0: war 2010 und Metallica war dann irgendwann, ich glaube, 2009 oder so. Das waren für mich so die musikalischen Highlights, weil ich die Performance dann richtig gut fand. Aber was auch immer gut war und was ich in sehr positiver Erinnerung habe, sind die vielen Gespräche, die man auf dem Campingplatz mit anfangs wildfremden Leuten führt, für den man sich einfach hinsetzt, man bekommt was zu trinken angeboten, vielleicht sogar was zu essen, man unterhält sich. Es ist sehr international, Österreicher, Schweizer, Schweden, Franzosen, Holländer und alle sind gut drauf.
1: Man wird quasi zu einer Festivalfamilie. Matthias ist jetzt schon fast ein echter Rock am Ring-Veteran und hat schon einiges und jedes Wetter erlebt, auch Regen- und Matschewetter.
0: Warm und Sonne ist einfach angenehm, aber ja, man muss darauf vorbereitet sein. Man braucht im Idealfall Gummistiefel und eine Regenjacke und dann geht das schon. Also man muss sich halt darauf vorbereiten. Wir haben auch unser Zelt immer so hingestellt, dass das Wasser nicht reinläuft, sondern drumherum zur Not einen kleinen Ball aufgeschaufelt oder so und alles gut verteut. Zelt, Pavillon immer stromsicher, weil der Wind kann kommen und ich habe Zelte fliegen sehen.
1: Dazu sollte man wissen, dass mit dem Aufbauen und Verteuen hat Matthias wirklich raus. Er arbeitet nämlich als Konstrukteur. Und wenn das jetzt jemand hört, der noch nie bei Rock am Ring war, also so Newie quasi, gibt es irgendwas, Matthias, was man auf gar keinen Fall vergessen sollte?
0: Also was man dabei haben sollte, was ich Leute getroffen habe, die hatten keinen Klappstuhl dabei, keinen Campingstuhl. Die saßen dann den ganzen Tag auf dem Boden. Und ich würde warme Unterwäsche mitnehmen, weil nachts wird's kalt.
1: Rock am Ring, einfach ein absolutes Erlebnis, das man schwer erklären kann, aber sofort versteht, wenn man mittendrin war. Matthias aus Tamm hat uns gerade erzählt, was ihn an Rock am Ring so begeistert. Er war das erste Mal 2007 da und hat immer noch Spaß am Festival. Dank dir, Matthias. Und allen, die dieses Jahr dabei sind, natürlich viel Spaß. Vielleicht sehen wir uns ja, denn auch wir sind ja vor Ort. Unter anderem mit der Brillux Radio Karaoke Stage. Also Brillux Radio rockt Rock am Ring.

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1: Viele Wolken sind gerade am Himmel und dazu ist es in vielen Ecken immer mal nass. Später kommen eher Schauer runter und ab und zu kracht auch ein Gewitter mit Sturmböen. Die Höchstwerte landen heute bei 11 bis 17 Grad. Morgen geht's wechselnd wolkig weiter. Immer wieder Schauer und Gewitter, maximal 10 bis 16 Grad.
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2: Taubes Kind kann wieder hören. Einem internationalen Forscherteam ist es gelungen, angeborene Taubheit zu heilen. Mit einer Geninjektion. Ein 7-jähriges Mädchen kann nach dem Eingriff am Karolinska-Institut in Schweden erstmals ohne Hilfsmittel hören. Bei der Therapie wird mithilfe eines künstlichen Virus die intakte Kopie eines fehlenden Gens direkt in das Innenohr eingeschleust. Dieses ist essentiell für die Signalübertragung zum Hörnerv. Innerhalb weniger Monate verbesserte sich das Hörvermögen der kleinen Patientin von völliger Stille auf das Niveau einer normalen Unterhaltung. Dieser Erfolg gilt als

0: Meilenstein der Gentherapie und macht Hoffnung auf neue Heilungschancen bei genetisch bedingten Sinnesverlusten.
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2: Mit Regina Rademacher und es ist, sagen wir mal, ein riskantes Fable von mir, aber ich mag gerne filigrane Dinge aus Glas, besonders Trinkgläser, Weingläser, Sektgläser, sowas. Und da ich es auch im Alltag sehr mag, daraus wirklich zu trinken, die zu benutzen, ist das halt die gefährliche Angelegenheit daran. Tolles Glas ist einfach nochmal eine ganz andere Kunst und damit auch ein ganz anderer Genuss. Aber wie viel Arbeit und Gefühl in so einem Glas alleine steckt, das merkt man erst, wenn man die Entstehung mal sieht. Diese besonderen und zerbrechlichen Hingucker sind gleich Thema hier, noch bis 15 Uhr.

0: Die Weingläser meiner Oma kommen aus dem Jahr 1918 und sind wirklich sehr empfindlich. Die Kerzenständer meiner Nachbarin sind nur ein bisschen jünger und ähnlich zerbrechlich. Das ist immer sehr gefährlich, aber es sieht alles so viel schöner damit aus und auch der Wein schmeckt irgendwie viel besser aus solchen besonderen Gläsern. Und es ist doch auch eine Kunst, aus so einem heißen Klumpen etwas so Schönes zu formen. Meine Kollegin Linda Wilmes und Lisa Kreinbaum haben das hautnah miterlebt und zwar in der Glasmanufaktur Willingen. Da durften sie Glasbläser und Gestalter Sebastian Hartmann über die Schulter gucken. Lisa, wie war das denn?
1: Super spannend, vor allem weil wir wirklich mittendrin statt nur dabei waren. Also Linda zumindest. Die hat richtig mit angepackt und ich stand daneben mit meinem Mikro. Und der erste Step war Ofen auf und mit einem langen Metallstab glühendes, flüssiges Glas herausziehen.
2: Also, der Ofen.
1: Jetzt wird's warm.
2: Ja, das wird sehr
3: heiß.
1: Wie warm ist es jetzt so?
2: Also, der Ofen hat eine Temperatur von 1250 Grad.
1: Wahnsinn.
3: Okay, es glüht am Stab.
1: Ja, es sieht wirklich ein bisschen aus wie Honig.
2: So, jetzt bist du dran wieder.
3: Ja.
2: Schön gleichmäßig drehen.
3: Ich habe jetzt wirklich hier das Glas vorne am Stab und drehe mit beiden Händen. Und man sieht, wie die Farbe so ein bisschen rausgeht. Es ist natürlich total orange, weil es so heiß ist.
2: Ja, die Stange nimmt jetzt die Energie auf, fängt an zu glühen. Deswegen dieses orange Glühen jetzt da vorne.
1: Linda dreht vorsichtig weiter. Dann gibt es Glasnachschub aus dem Ofen, damit die Kugel noch größer wird. Weiter drehen. Noch mehr Glas. Und dann kommt Farbe ins Spiel. Dafür stehen Glasgranulate und Glasmehle in Rot, Grün, Gelb und Co. bereit.
2: Ich nehme auf drei verschiedenen Seiten eben da drei Farben auf.
1: Tunkst das Glas da quasi jetzt rein.
2: Das Glas bleibt einfach auf der Oberfläche haften.
1: Und dann brauchen wir wieder einen Ofen. Linda dreht die mit Farbe überzogene Glaskugel. Sebastian erklärt, was passiert.
2: So, das, was ihr jetzt nicht seht, das ist, wir drehen die Masse nur in eine Richtung. Durch die Trägheit des Glases verdrehen sich die Farben zu so einer Spiralen jetzt.
1: Die einzelnen Farben verschmelzen jetzt so

0: sozusagen miteinander.
1: Ja, die sind auf der Oberfläche jetzt also schön aufgeschmolzen und wir verziehen jetzt sozusagen die Farben in so eine Streifen.
0: Jetzt fehlt nur noch die Form, in unserem Fall ein Herz. Da kippt Sebastian das flüssige Glas vorsichtig rein und trennt es vom Metallstab. Jetzt wird es mit einer Schere einfach durchgeschnitten.
1: Genau, heißt, das Glas kann man einfach wunderbar schneiden. Du nimmst jetzt den Stempel mit Affizieren gleichmäßig runterdrücken.
0: Mit dem Stempel drückt Linda die Kuhle fürs Teelicht ins Glas. Dann nochmal ab in den Ofen, auskühlen und fertig ist das Teelichtglas mit rot-blau-weißen Streifen. Ein echtes Stück Handwerk.
2: Und auf keinen Fall bloß Deko, sondern wirklich echtes Handwerk. Ganz was Wundervolles haben die beiden geschaffen. Und so wirkt ein Glas auch irgendwie nochmal wertvoller.

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1: Ja, sicher. Etwas Ordnung kann nicht schaden. Wenn ich dann aber mal so einen richtigen Knall bekomme und wirklich loslege, dann wird es auch schon mal schlimmer als vorher. Kleiderschrank ist da echt so ein Dauerbrenner bei mir. Wie wir den aber allesamt entspannt statt komplett überfordert aufräumen können, dazu mehr gleich hier nach 15 Uhr bei Brillux Radio.

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1: Im Studio Gisa Weber. Kein neuer Anlauf für die 1.000 € Entlastungsprämie. Das Ganze wird nicht weiter verfolgt, heißt es von Seiten der Union. Die Prämie war in den Bundesländern und in der Wirtschaft auf massive Kritik gestoßen und auch vom Bundesrat ausgebremst worden. Die Bundesregierung hat das Heizungsgesetz endgültig überarbeitet. Öl- und Gasheizungen sollen langfristig erlaubt bleiben. Außerdem sollen K.O.-Tropfen bei Raub und Vergewaltigung rechtlich in Zukunft wie eine Waffe gewertet werden. Der Bundestag muss beiden Gesetzentwürfen noch zustimmen. In Baden-Württemberg ist die Ära Winfried Kretschmann offiziell vorbei. Cem Özdemir ist jetzt neuer Ministerpräsident. Der Grüne hat bei der geheimen Wahl im Landtag allerdings nur 93 der insgesamt 112 Stimmen seiner grün-schwarzen Koalition bekommen. Zum ersten Mal seit fast 10 Jahren ist wieder ein US-Präsident nach China gereist. Donald Trump trifft unter anderem auf Staatschef Xi. Im Mittelpunkt der Gespräche stehen der Iran-Krieg, der Streit um Taiwan und neue Wirtschaftsdeals zwischen den beiden Supermächten.
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2: Drei Felder Wirtschaft. Kennen wir vereinzelt noch von früher aus dem Geschichtsunterricht. Zwei wurden genutzt, ein Feld durfte sich erholen. Das ist so ungefähr grob die Kurzform. Beim Drei-Stapel-System, da ernten wir auch. Aber eher Ordnung bei uns zu Hause statt Weizen oder Mais. Wie so ein simples Drei-Stapel-System uns helfen kann, das besprechen wir gleich hier nach drei Songs. Ich bin Regina Rademacher. Kommt gut in den Nachmittag mit uns.
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Ich habe mir jetzt vorgenommen, mal ein bisschen mehr Klarheit in meinen Alltag zu bringen. Alles ein bisschen strukturierter. So dieses Gefühl, schon morgens vom Chaos überrollt zu werden, das kann ich ja so gar nicht leiden. Und das geht auch schon beim Kleiderschrank los. Was ziehe ich an? Was passt mir noch? Was fühlt sich gut an und was mag ich gar nicht mehr, was nervt einfach nur noch? Genau da hilft das Drei-Stapel-System im Kleiderschrank, für den Kleiderschrank. Ein Stapel für alles, was bleibt, ein Stapel für Sachen zum Spenden oder Verkaufen und ein Stapel für vielleicht, für die Teile, bei denen man sich noch ein bisschen unsicher ist. Das klingt sehr simpel, das bringt aber schon mal richtig Struktur rein, sagen Experten, und macht den Kopf auch direkt ein bisschen freier. Und damit wird es dann auch deutlich entspannter, wenn es morgens in den Tag geht.

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1: Wolkig ist es gerade in vielen Ecken, nur an den Alpen zeigt sich öfter die Sonne. Dazu kommt immer mal wieder Regen runter, auch Gewitter sind möglich, dabei kann es auch ordentlich windig werden. Die Temperaturen liegen aktuell so zwischen 11 und 17 Grad.
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2: Mit Musik und Tanz gegen Gewalt. In Philadelphia unterstützen Initiativen Jugendliche dabei, Wut und Stress in Musik und Tanz umzuwandeln. Workshops und Bühnen bieten Raum, Erfahrungen aus dem Alltag künstlerisch auszudrücken, statt Gewalt zu verherrlichen. Das zeigt offenbar Wirkung. Die Zahl der Schusswaffendelikte in der Stadt ist zuletzt zurückgegangen. Die Angebote zeigen, wie kulturelle Projekte Präventionsarbeit ergänzen können.
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1: Ich habe mir für den Sommer eine dunkelrote Bluse gekauft. Fast schon so ins Auberginige gehend, wenn ich das mal beschreiben soll. Und das ist auch gleichzeitig so ziemlich das

Farbenfrohste, was mein Kleiderschrank zu bieten hat. Da hängt sonst mehr schwarz, grau, grün, gerne dunkelgrün oder mal ein Blau drin. Und ich habe dann immer gedacht, ach, ist vielleicht schon ein bisschen trist. Bis ich dann aber hörte, dass genau diese dunklen Töne gerade voll im Trend sind. Auch im Interior übrigens. Wie das Ganze funktioniert und aussieht, ohne dass es uns runterdrückt, das erklären wir gleich hier. Ich bin Regina Rademacher. Schönen Mittwoch.

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1: Es sind die dunkleren Farben, die mir so ein Gefühl von Ruhe geben. Ein Schwarz, ein tiefes Grün, das mag ich sehr. In meinem Kleiderschrank, aber inzwischen auch im Interiorbereich. Da ist aber die Kombination sehr wichtig. Deshalb hat sich Kollegin Lisa Kreinbaum mit unseren Interior-Profis mal über drei echte Lieblingsprojekte unterhalten, in denen dunkle Töne die Hauptrolle spielen.
2: Beispiel Nummer 1, dunkles Schlafzimmer. Ein Projekt, das unserer Brillux-Innenarchitektin Tanja Knurer besonders in Erinnerung geblieben ist.
3: Wir hatten ein relativ kleines Schlafzimmer, wo wir uns aber gewagt haben, es wirklich in einem dunklen Braunton streichen zu lassen. Der Boden war ein dunkler Holzboden und auf dem Holzboden lag ein riesiger, großer, weißer Teppich. Und das Bett selber hatte ein Kopfende aus einem, ich würde mal beschreiben, Elefantengrau Samt.
2: Über dem Bett noch ein Bild von einer dunkelgrünen Landschaft und fertig war der perfekte Ort der Ruhe. Beispiel Nummer 2, schwarze Wand. Schwarz als Wandfarbe? Ja, das geht. Wenn wir es richtig kombinieren. Unsere Innenarchitektin Svenja Möller hat da schon eine Idee.
4: Wie wär's mit einem soften Rosé? Das stelle ich mir auch eher matt vor. Kann ich mir sowohl als Wandfarbe im Kontrast zur schwarzen Wand vorstellen, aber auch im Möbelstück. Das heißt, schwarze Wand, davor vielleicht ein Sideboard in einem matten, vergrauten Rosé. Ich finde, das lässt Schwarz sehr weich auch wirken. Das kann ein sehr harmonischer Bruch zum Schwarz sein.
2: So ist die schwarze Wand ein cooler Hingucker, ohne zu erdrückend zu wirken. Und unser drittes Beispiel, dunkles Gästebad. Wieder ein

0: Erfolg von Tanja. Wieder ein mutiges Beispiel für eine dunkle Gestaltung.
1: Es gab ein Steinwaschbecken aus ganz, ganz dunklem Marmor. Und es war nur hinter dem Gäste-WC praktisch schwarz mit 3D-Fliesen gefliest. Und hinter dem Waschbecken überall nicht mehr. Und wir haben den ganzen Raum komplett dunkelbraun streichen lassen und hatten an der Decke eine ganz flächige, große Messingleuchte.
0: Und das Gesamtbild? Stylisch, cool, edel.
2: Das hört sich richtig gut an. Dunkel ist also längst nicht mehr düster, sondern gerade ziemlich angesagt. Und mit den richtigen Ideen und ein bisschen Mut wird daraus dann auch echt ein Hingucker. Und vielleicht wäre das ja eine Inspiration für das nächste kleine Upgrade bei euch zu Hause.

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1: Wir nennen sie Ohrwürmer. Es gibt ja so Melodien, die sich sofort festsetzen. Das sind aber leider gar nicht immer die, die wir wirklich gerne in unserem Kopf haben möchten. Spieluhren sind da bei mir immer so ein Ding, wo es schnell nervig wird. Aber man wird den Ton einfach nicht los. Da gibt es jetzt aber ganz coole Alternativen. Mehr dazu gleich nach 16 Uhr hier bei Brillux Radio. Und jetzt vor allen Dingen rein ins lange Wochenende. Morgen ist ja Feiertag. Macht euch einen schönen. Wir hören uns dann am Freitag wieder.

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1: Im Studio Gisa Weber. Die Bundesregierung hat das neue Heizungsgesetz auf den Weg gebracht. Öl- und Gasheizungen sollen langfristig erlaubt bleiben. Kritiker sehen Nachteile für den Klimaschutz. Weiterer Beschluss: Täter sollen härter bestraft werden, wenn sie bei Raub oder Vergewaltigung K.O.-Tropfen einsetzen. Die 1.000 € Entlastungsprämie ist endgültig vom Tisch. Die Spitzen von Union und SPD haben sich im Koalitionsausschuss darauf geeinigt, die Maßnahme fallen zu lassen, heißt es von Seiten der Union. Der Bundesrat hatte die Prämie letzte Woche ausgebremst. US-Präsident Trump ist in China eingetroffen. Unter anderem stehen morgen Gespräche mit Staatschef Xi an. Es geht um den Iran-Krieg, Taiwan und neue Wirtschaftsdeals. Beobachter sagen, Trump geht angeschlagen in das Treffen. Wegen des festgefahrenen Iran-Kriegs und Problemen bei seiner Zollpolitik. Deutsche Unis stehen bei ausländischen Studierenden weiter hoch im Kurs. Im UNESCO-Ranking der beliebtesten Studiländer liegt Deutschland auf Platz 4, hinter den USA, Großbritannien und Australien. 30% der Erstsemester an deutschen Unis kommen laut Statistischem Bundesamt aus dem Ausland.
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2: Rock My Sleep, der richtige Sound für Babys Spieluhr. Darum geht's gleich bei uns. Ich bin Melanie Knäppler, kommt gut in den Nachmittag.
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1: Ich kann mich noch sehr gut erinnern, als unser erstes Kind auf die Welt gekommen ist. Wir sind überhäuft worden mit Geschenken, ja, haben alles doppelt und dreifach bekommen. Allein 4 Spieluhren waren dabei und 3 davon haben Lalilu gespielt, ja. So beruhigend das fürs Baby ist, uns Erwachsenen geht die Melodie dann doch relativ schnell auf den Keks. Inzwischen gibt's da spannende Alternativen. Da sprechen wir jetzt gleich mal mit meinem Kollegen Daniel Peters drüber. Der ist selbst Papa. Daniel, wie war es eigentlich bei dir?
2: Wir hatten tatsächlich nur eine Spieluhr. Ja, mit Lalilu. Hat unseren Sohn aber nur mäßig beeindruckt. Stattdessen wurden bei uns eher die Melodien vom Babyphone abgespielt. Zugegeben, auch keine musikalische Offenbarung. Bei Michael Heimrich, da war es der Klassiker und das gleich mehrfach.
3: Unser Sohn ist geboren worden, wir haben 3 Spieluhren geschenkt bekommen und die haben alle Lalilu gespielt. Die habe ich also quasi immer fleißig aufgezogen abends und das Geratter hat mich genervt und der Ohrwurm, der ging nicht weg. Und nach 3 Wochen dachte ich, es muss irgendwas anderes geben.
2: Er entdeckt tatsächlich eine Alternative. Damals, das ist gut 11 Jahre her, gab es CDs mit Coverversionen von Rock- und Pop-Songs, aber eben auf Kinder getrimmt.
3: Also ohne Gesang und natürlich mit beruhigenden Instrumenten. Marimba, Vibraphon, manche sind mit Piano eingespielt, ganz unterschiedlich. Aber immer so, dass sie das Kind eben beruhigen.
2: Wir Erwachsenen, wir haben am Ende auch einen Ohrwurm, aber von unseren Lieblingssongs.
1: Das klingt ja schon mal besser, aber jeden Abend eine CD einlegen oder heutzutage Spotify starten, da ist eine Spieluhr ja schon komfortabler.
2: Hat sich Michael Heimrich auch gedacht und nach der Geburt seines 2. Kindes Rock My Sleep entwickelt. Eine Spieluhr, die komplette Rocksongs spielt.
1: Jetzt Moment mal, Rocksongs, ja, also es klingt jetzt, finde ich, nicht gerade nach Einschlafhilfe.
2: Stimmt, ist aber gar kein Widerspruch, findet zumindest Michael. Denken wir mal an Nothing Else Matters von Metallica oder Under the Bridge von den Red Hot Chili Peppers. Das sind wunderschöne Melodien. Deshalb war es für ihn nur eine logische Konsequenz.
3: Ich bin einfach musikalisch Rock geprägt, jahrelang und jahrzehntelang auf Festivals und Konzerten unterwegs gewesen. Und das hat natürlich dann mit dem Moment der Geburt schon ein bisschen in den Stecker gezogen, dass man dann jetzt mit Lalilu und klassischer Einschlafmusik sozusagen verhaftet ist. Da wollte ich einfach gucken, ob man nicht irgendwie ausbrechen kann.
2: Die Stücke werden komplett neu produziert mit beruhigenden Instrumenten. Und das Beste, man kann die Lieder sogar austauschen. Andere Hersteller, die ziehen da mit. Ich habe zum Beispiel Freunden zur Geburt ihres Sohnes eine Spieluhr von Sterntaler geschenkt, ein kleiner Esel, und der konnte Sound of Silence von Disturbed spielen. Kleiner Unterschied zu Rock My Sleep, der hatte noch so ein klassisches Spieluhrwerk.
1: Eine Spieluhr, die Rockmusik und inzwischen auch Pop, Hip-Hop, Schlager und Filmmusik spielt, damit auch Mama und Papa beim Einschlafen nicht die Krise kriegen. Daniel Peters

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1: Wolkig ist es gerade in vielen Ecken, nur an den Alpen zeigt sich öfter die Sonne. Dazu kommt immer mal wieder Regen runter, auch Gewitter sind möglich, dabei kann es auch ordentlich windig werden. Die Temperaturen liegen aktuell so zwischen 11 und 17 Grad.
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2: Initiative unterstützt Stadt gegen Klimarisiken. In der kolumbianischen Millionenmetropole Medellin

0: kommen die Menschen die Auswirkungen des Klimawandels fast täglich zu spüren. Es regnet so häufig, dass die Böden teilweise kein Wasser mehr aufnehmen können. Hänge sind durchgeweicht und rutschen ab. Doch im Stadtteil Kommune 8 nehmen die Bewohnerinnen und Bewohner die Anpassung selbst in die Hand. Gemeinsam haben sie einen lokalen Klima- und Katastrophenschutzplan entwickelt, der inzwischen offiziell anerkannt ist und als Vorbild für die gesamte Stadt dient. Zu den Maßnahmen gehören einfache, naturbasierte Lösungen wie Regenwassersammelsysteme, Aufforstung, Baumschulen sowie ökologische Gärten, die Wasser aufnehmen und Hänge stabilisieren.
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2: Presslufthammer, Bohrer vom Zahnarzt. Ja, es gibt jede Menge nervige Geräusche. Da wollen wir doch gleich mal genauer hinhören. Ich bin Melanie Knäppler.

0: Ist es nicht toll? Endlich können wir uns wieder zum Chillen auf die Terrasse setzen. Ruhe. Die Sonne strahlt vom Himmel, Vogelgezwitter, leichter Windstoß. Einfach mal entspannen und dann kommt es aus dem Nichts. Ein Geräusch zerschneidet die Stille. Der Nachbar hat den Rasenmäher angeschmissen. Ja, und das war's dann. Mit der Entspannung und mit der Ruhe. Ja, es gibt so ein paar Geräusche, die uns im Alltag einfach nerven. Bei welchen haltet ihr denn euch so die Ohren zu?
1: Lautes Quietschen hier, so eine Übersteuerung ist schlimm.
2: Ganz klar, der Rauchmelder ist für mich ein lautes Geräusch, was ich einfach nur nervig finde, dieses ganz hohe Schrille.
3: Wenn laut gehupt wird mit dem Auto in der Innenstadt, weil da eh schon Geräuschpegel ist und dann kommt on top nochmal so ein hektisches Hupen, wo es sowieso nicht beschleunigend weitergeht mit dem Kfz.
4: An der Tafel, wenn jemand mit den Fingernägeln runterkratzt.
0: Oh, ja. Habt ihr jetzt auch gleich diese Gänsehaut? Ah, wenn man an das Geräusch nur denkt. Ach, nee. Lass uns aufhören und lieber schönere Geräusche machen. Hier gibt's die beste Musik. 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
1: Ich habe zum ersten Mal Bekanntschaft mit ihnen gemacht in meiner Lieblingsserie Gilmore Girls. Die Foo Fighters, die Lieblingsband von Lane, der besten Freundin der Hauptdarstellerin Rory. Berühmtestes Mitglied der Band, Dave Grohl, ehemaliger Schlagzeuger der Band Nirvana. Und ihr könnt es euch sicher denken, da gibt's jede Menge Geschichten zu erzählen. Eine davon hören wir gleich in der nächsten Stunde hier bei Prilux Radio.

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1: Im Studio Gisa Weber. Kein neuer Anlauf für die 1.000 Euro Entlastungsprämie. Das Ganze wird nicht weiter verfolgt, heißt es von Seiten der Union. Die Prämie war in den Bundesländern und in der Wirtschaft auf massive Kritik gestoßen und auch vom Bundesrat ausgebremst worden. Die Bundesregierung hat das Heizungsgesetz endgültig überarbeitet. Öl- und Gasheizungen sollen langfristig erlaubt bleiben. Außerdem sollen K.O.-Tropfen bei Raub und Vergewaltigung rechtlich in Zukunft wie eine Waffe gewertet werden. Der Bundestag muss beiden Gesetzentwürfen noch zustimmen. Cem Özdemir von den Grünen ist neuer Ministerpräsident von Baden-Württemberg. Bei der geheimen Wahl im Landtag haben allerdings nur 93 der 112 Abgeordneten der grün-schwarzen Koalition für ihn gestimmt. Insgesamt 34 Stimmen entfielen auf CDU-Landeschef Manuel Hagel, der seine Kandidatur aber schon im Vorfeld abgelehnt hatte. Zum ersten Mal seit fast 10 Jahren ist wieder ein US-Präsident nach China gereist. Donald Trump trifft unter anderem auf Staatschef Xi. Im Mittelpunkt der Gespräche stehen der Iran-Krieg, der Streit um Taiwan und neue Wirtschaftsdeals zwischen den beiden Supermächten.
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2: Rocklegenden, dazu gehören definitiv auch die Foo Fighters. Wir plaudern gleich aus dem Nähkästchen. Ich bin Melanie Knäppler, euch einen schönen Start in den Abend.
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0: im Sofa zu bleiben. Für die japanische Künstlerin Fujiko Nakaya ist Nebel aber viel mehr. Es ist ihr Arbeitsmaterial. Mit ihren Nebelskulpturen verwandelt sie Gebäude, Parks oder ganze Landschaften in Kunstwerke. Aber wie kann man denn das machen? Ich meine, das ist ja was wir nicht anfassen können. Wie kann das Kunst werden? Mein Kollege Daniel Peters hat sich das angeschaut. Daniel, wie können wir uns denn bitte so eine Nebelskulptur vorstellen?
1: Im Grunde genommen wie eine Wolke auf Augenhöhe. Oder wie dieser Moment, wenn wir mit dem Flugzeug in die Wolkendecke eintauchen. Fujiko Nakaya nutzt dafür feine Düsen, die Wasser zu mikroskopisch kleinen Tröpfchen zerstäuben. So entsteht ein dichter, weicher Nebel, der sich ständig verändert. Er legt sich um Gebäude, fließt durch Parks, breitet sich über Landschaften aus. Und das Entscheidende, er bleibt nie gleich. Der Nebel, also die Skulpturen, verändern sich ständig.
0: Das klingt ja jetzt eher nach Wetterphänomen als klassischer Kunst. Was macht's denn dann zur Skulptur?
1: Nakaya will bewusst keine statische Kunst schaffen, keine Formen, die für immer gleich bleiben. Der Nebel ist ihr Material. Aber auch Zeit, Bewegung und die Umgebung gehören zu ihrem Werkzeugkasten. Das alles nimmt direkten Einfluss. Ihre Skulpturen existieren immer nur für diesen einen Moment. Wir als Besucher werden ein Teil davon. Wir verlieren die Orientierung, wenn wir in den Nebel hineingehen, sehen nur noch Umrisse. Einige beschreiben das als meditativ, andere als irritierend.
0: Also keine Kunst fürs Museum im klassischen Sinne.
1: Doch schon, aber halt irgendwie anders. Am Guggenheim Museum in Bilbao gibt es zum Beispiel so eine Nebelskulptur. Mehrmals täglich werden da Teile des Gebäudes eingehüllt. Und auch im Skulpturengarten der neuen Nationalgalerie in Berlin steht, wenn man das so sagen kann, ein Werk von Nakaya. Und diese Werke verändern unsere Wahrnehmung. Gebäude, die sonst massiv und dominant wirken, erscheinen durch den Nebel plötzlich viel leichter. Ihre Kunst will zeigen, dass selbst die stabilste Architektur etwas Vergängliches hat.
0: Nebel als Kunstwerk, eine Skulptur, die ständig in Bewegung ist. Fujiko Nakaya zeigt, dass Kunst nicht nur für die Ewigkeit gemacht sein muss, um Eindruck zu hinterlassen. Manchmal reicht auch ein Moment und ein bisschen Nebel.

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1: Viele Wolken sind gerade über Deutschland unterwegs und ab und zu wird es auch mal nass. Vereinzelt gibt es auch Gewitter, teils mit Sturmböen. Aktuell liegen die Temperaturen bei 11 bis 17 Grad. Morgen bleibt es wechselhaft mit Schauern und Gewittern. An der Nordseeküste zwischendurch mal trockener mit etwas Sonne. Maximal bis 16 Grad.
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2: Elektroboom. Die Elektromobilität gibt weltweit so richtig Gas. Aktuelle Zahlen zeigen, dass wir einen echten Meilenstein erreicht haben. Ende 2025 waren weltweit über 74 Millionen Autos mit Elektroantrieb auf den Straßen unterwegs. Das ist ein riesiger Sprung. Allein im letzten Jahr sind 19 Millionen neuer E-Autos dazugekommen. Das gab es noch nie. In China fahren fast 60% aller E-Autos weltweit. Das sind etwa 40 Millionen Fahrzeuge. Die USA landen mit 7 Millionen auf Platz 2. Bei uns in Deutschland sind mittlerweile rund 3,2 Millionen E-Autos angemeldet. Das zeigt, das E-Auto gehört bei uns im Straßenbild mittlerweile fest dazu.
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3: Zeit für Schlaghosen und Blumen im Haar. Für uns geht's nämlich gleich nach Woodstock. Ich bin Melanie Knäppler und freue mich, wenn ihr mich begleitet.

Früher war alles besser. Ihr kennt den Spruch ja. Ja, man hat schon manchmal so ein bisschen einen verklärten Blick auf die Vergangenheit. Früher lag an Weihnachten mehr Schnee, der Sommer war wärmer, das Eis leckerer. Und manchmal, da stimmt sogar, dass früher alles besser war. Und man nicht immer an alte

0: Folge anknüpfen kann. Stellt euch jetzt mal vor, ihr seid 19 und kriegt die Chance, Woodstock nochmal zu erleben. Ja, nicht bloß als Erzählung von euren Eltern, sondern live mit den Bands eurer Zeit. Und dann kommt tatsächlich die Schlagzeile, Tickets für Woodstock 99 sind raus. Das klingt nach Abenteuer, oder? Aber das Festival, das lief ganz anders als das Original. Nilla Wilmes, ein zweites Hippie-Märchen war es eher nicht, oder?
1: Nee, nicht wirklich. Woodstock 69, das war ein Zauber. Hunderttausende haben auf einer Wiese gesessen, gelacht, gesungen, geteilt. Peace, Love and Rock'n'Roll. Das Line-up war legendär. Janis Joplin, Santana, Jimi Hendrix. Schulter an Schulter, Regen und Sonne, alle zusammen. Es ging um Gemeinschaft und um Idealismus. Michael Lang, einer der Köpfe von damals, hat auch das 99er Festival organisiert. Der hat gesagt, Woodstock war nie nur ein Konzert, sondern eine Haltung. Genau das hat diese besondere Magie ausgemacht.
0: Ja, und das wollte man 30 Jahre später dann nochmal aufleben lassen, oder?
1: Das war der Plan. Die Veranstalter wollten diesen Spirit zurückholen, aber eben in einer neuen Zeit. Ende der 90er, Millennium, neue Technik, alles irgendwie anders, aber die Sehnsucht nach Gemeinschaft, die war noch da. Also musste eine bessere Organisation, größere Bühnen und modernere Technik her und Bands mit richtig Wumms. Man wollte das Original ehren, aber mit der Energie von jetzt.
0: Ja, und was war dann diesmal alles anders?
1: Das Line-up war deutlich härter und auch politischer. Rage Against the Machine, Korn, Limp Bizkit, Rock und New Metal. Die haben über Wut, Ohnmacht und auch über Krisen gesungen. Das Gelände war riesig, mit Video-Walls, Merchandise, alles größer und professioneller. Die Stimmung sollte modern und sicher sein, aber auch mitreißend und ja, echt.
0: Ja, aber das klingt doch jetzt nach hervorragenden Bedingungen. Warum hat's denn dann nicht geklappt?
1: Da gab's echt viele Baustellen. Die Infrastruktur hat total versagt. Es gab zu wenig Wasser und Schatten. Die Toiletten sind ausgefallen. Und am Ende gab's Ausschreitungen und Brände von wütenden Festivalbesuchern. Ja, statt Gemeinschaft gab's Chaos, Gewalt und ganz viel Frust. Die Musik war richtig stark, aber das Festival hat keinen Rahmen geschaffen, wie man damit umgehen soll. Die Harmonie vom Original hat einfach gefehlt. Sowas kann man einfach nicht nachbauen.
0: Tja, der Spirit von damals konnte nicht zurückgebracht werden. Aber Woodstock 99 hat gezeigt, eine Legende lässt sich nicht kopieren. Man braucht den richtigen Rahmen und echtes Gefühl, damit auch Magie wachsen kann.

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1: Ach, ich liebe es, in fremde Häuser oder Wohnungen zu schauen. Bin immer total gespannt, wie die Leute sich eingerichtet haben. Und da kann man sich ja dann auch oft tolle Inspirationen holen, wenn einem da was gefällt, was man sieht. Und wir schauen für euch in der nächsten Stunde hier bei Brillux Radio mal in einer fremden Wohnung vorbei. Bei Wie wohnt eigentlich?

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1: Im Studio Gisa Weber. Die Bundesregierung hat das neue Heizungsgesetz auf den Weg gebracht. Öl- und Gasheizungen sollen langfristig erlaubt bleiben. Kritiker sehen Nachteile für den Klimaschutz. Weiterer Beschluss: Täter sollen härter bestraft werden, wenn sie bei Raub oder Vergewaltigung K.O.-Tropfen einsetzen. Die Opposition kritisiert die Ergebnisse des Koalitionsausschusses von Union und SPD scharf. Die Rede ist etwa von zu vielen Ankündigungen statt Taten. Industrie und Handwerk begrüßen zwar den angekündigten Reformfahrplan, fordern nach dem Aus der 1.000-Euro-Prämie aber weitere Entlastungen. Cem Özdemir von den Grünen ist neuer Ministerpräsident von Baden-Württemberg. Bei der geheimen Wahl im Landtag haben allerdings nur 93 der 112 Abgeordneten der grün-schwarzen Koalition für ihn gestimmt. Insgesamt 34 Stimmen entfielen auf CDU-Landeschef Manuel Hagel, der seine Kandidatur aber schon im Vorfeld abgelehnt hatte. Zum ersten Mal seit fast 10 Jahren ist wieder ein US-Präsident nach China gereist. Donald Trump trifft unter anderem auf Staatschef Xi. Im Mittelpunkt der Gespräche stehen der Iran-Krieg, der Streit um Taiwan und neue Wirtschaftsdeals zwischen den beiden Supermächten.
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2: Ich bin Melanie Knäppler und wir spielen gleich mal wieder Mäuschen bei Wie wohnt eigentlich?
0: 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Überraschend anders als Taylor Swift, Opolite, Drillox Radio, Color Your Life.

0: 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Wie wohnt eigentlich eine Teamassistentin in Stuttgart?
1: Hi, ich bin Virginia. Meine Freundin nennt mich Gina. Ich wohne in Stuttgart-West in einer 75 Quadratmeter Wohnung. 3 Zimmer. Mein absoluter Lieblingsbereich ist auf jeden Fall mein Wohnzimmer. Ich habe einen riesengroßen schwarzen Tisch aus Holz, den ich tatsächlich selber gebaut habe. Da bin ich ziemlich stolz drauf. Und meine Designer-Couch ist alles in schwarz, silber, weiß eingerichtet. Bei der Couch, warum die so besonders ist, die ist in so einem Silbersamt, nicht ganz glänzendem Silber, aber Samt. Und hat eine Breite von 90 cm. Also perfekt, um einfach sich reinzukuscheln. Aber ich bin sehr streng, wenn es darum geht, mit der Bushose, wie man das so schön sagt, auf meiner Couch zu sitzen. Das geht nicht. Und auch keine Getränke oder sowas. Dafür gibt es den Tisch. Ich habe einfach so lange drauf gespart und die mir gegönnt. Und ich glaube, ich betone es immer ohne Hintergedanken, aber jeder weiß es einfach und jeder macht sich drüber lustig. Bei keinem anderen Freund oder Freundin, die man kennt, ist eine Couch irgendwas Besonderes. Aber jeder weiß, die Designer-Couch steht bei der in der Wohnung. Ja, dadurch, dass ich auch so streng bin, könnt ihr dreimal raten, die Couch sieht aus wie neu. Nach 3 Jahren immer noch.
0: Und wie wohnst eigentlich du? Jetzt E-Mail an radio@brillux.de.

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1: Viele Wolken sind gerade über Deutschland unterwegs und ab und zu wird es auch mal nass. Vereinzelt gibt es auch Gewitter, teils mit Sturmböen. Aktuell liegen die Temperaturen bei 11 bis 17 Grad. Morgen bleibt es wechselhaft mit Schauern und Gewittern. An der Nordseeküste zwischendurch mal trockener mit etwas Sonne. Maximal bis 16 Grad.
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2: Wildtiere erobern Sperrzone zurück. 40 Jahre nach der verheerenden Reaktorkatastrophe von Tschernobyl kehren immer mehr Wildtiere zurück. In dem lange evakuierten Gebiet leben heute wieder Pferde, Wölfe und sogar Braunbären sind zurückgekehrt. Trotz der anhaltenden Strahlenbelastung zeigen viele Tierpopulationen bemerkenswerte Anpassungsfähigkeiten. Studien zeigen zwar genetische Veränderungen bei einigen Arten auf, gleichzeitig beobachten Forschende jedoch, dass sich zahlreiche Populationen stabilisieren und teilweise sogar wachsen. Die Entwicklung unterstreicht, wie widerstandsfähig die Natur sein kann, wenn Lebensräume weitgehend ungestört bleiben.
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3: Pokémon-Karten sammeln? Blödes Hobby? Nö, ich würde sagen, eher ein sehr lukratives. Mehr dazu gleich. Ich bin Melanie Knäppler.

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1: Ich habe im Keller so ein extra Regal. Da packe ich die alten Sachen meiner Kinder hin. Also selbstverständlich jedes Spielzeug und Kleidungsstück, aber so einzelne Erinnerungsstücke. Der erste Strampler, die ersten Schuhe, besonderes Lieblingsspielzeug. Und ich habe mir von meiner Kollegin Amina Jamai Astiban sagen lassen, ich sollte da auch die Pokémon-Karten hinräumen, wenn sie mal nicht mehr gebraucht werden. Könnte nämlich lukrativ werden. Amina, wie wertvoll sind die Karten denn?
2: Also bestimmte Karten sind sogar mehr wert als ein Auto. Und es gibt tatsächlich Menschen, die das Pokémon-Karten-Game zu ihrem Business gemacht haben. Viele Sammler, die investieren gezielt in ungeöffnete Booster-Packs oder gleich ganze Boxen mit Karten. Und die werden dann ganz bewusst nicht aufgemacht, sondern jahrelang aufbewahrt. Der Grund? Sie werden mit der Zeit immer seltener. Also je weniger ungeöffnete Packs es gibt, desto höher der Wert.
1: Moment mal, also man kauft Karten, um sie dann nicht mal anzuschauen?
2: Ja, verrückt, oder? Darüber habe ich auch mit Pokémon-Kartensammler Sammy gesprochen. Der besitzt nämlich mehrere Kilo Pokémon-Karten und einige Kisten sind noch komplett verschlossen.
3: Ja, für eventuell spätere Käufe, die ich dann wieder ins Hobby investieren will, versuche ich dann, die zurückzulegen und nicht aufzumachen.
2: Rein wirtschaftlich gesehen ist das Öffnen fast immer ein Risiko. Die meisten Karten sind nur ein paar Euro wert. Die richtig teuren, die sind extrem selten. Deshalb lassen Investoren die sogenannten Booster Packs immer zu. Sammler aus Leidenschaft wie Sammy öffnen sie aber trotzdem ab und zu.
1: Hat das dann einen besonderen Anlass?
2: Nicht wirklich, aber es wird zusammen mit Freunden gefeiert. Zumindest bei Sammy.
3: Und dann sagt man, ja okay, jetzt sind wir alle hier gemeinsam versammelt, jetzt kriegt jeder mal einen Booster und dann ist es auch so eine kleine Challenge untereinander und ich glaube, das ist auch so eine von den Sachen, die das Hobby schön machen, das gemeinsam erleben. Ich verbinde ja auch zu einzelnen Karten die Situationen dann auch, wie wir die gezogen haben oder was dabei passiert ist und so habe ich halt auch wieder Erinnerungen an eine Karte.
2: Für Sammy ist das Event, das gemeinsame Öffnen, zusammen gespannt sein und sich gemeinsam über die gezogenen Karten freuen, einfach viel mehr wert, als sie später weiter zu verkaufen.
1: Ja, Pokémon-Karten sind also längst mehr als nur ein altes Spielzeug aus der Kindheit. Für manchen Investment, für andere ein Hobby und für viele irgendwo dazwischen. Und vielleicht lohnt sich ja doch nochmal der Blick auf den Dachboden bei euch, oder?

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1: So, ich mache jetzt mal Schluss hier. Euch noch einen schönen Abend, den könnt ihr hoffentlich ausgiebig genießen. Morgen ist ja Feiertag. Ich wünsche euch einen schönen Vatertag. Bis Freitag.

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1: Im Studio Gisa Weber. Die Gewerkschaft Verdi ruft übermorgen zu bundesweiten Warnstreiks im Handel auf. Beschäftigte in Supermärkten, Lagern und im Großhandel sollen ihre Arbeit niederlegen. In vielen Städten gibt es Kundgebungen. Hintergrund sind stockende Tarifverhandlungen. Die Bundesregierung hat das Heizungsgesetz endgültig überarbeitet. Öl- und Gasheizungen sollen langfristig erlaubt bleiben. Außerdem sollen K.O.-Tropfen bei Raub und Vergewaltigung rechtlich in Zukunft wie eine Waffe gewertet werden. Der Bundestag muss beiden Gesetzentwürfen noch zustimmen. Industrie und Handwerk begrüßen den Reformfahrplan der Bundesregierung. Branchenvertreter fordern aber weitere Entlastungen, nachdem die 1.000 € Entlastungsprämie vom Tisch ist. Die Opposition zeigt sich dagegen enttäuscht darüber, dass es keine neuen Beschlüsse gibt. US-Präsident Trump ist in China eingetroffen. Unter anderem stehen morgen Gespräche mit Staatschef Xi an. Es geht um den Iran-Krieg, Taiwan und neue Wirtschaftsdeals. Beobachter sagen, Trump geht angeschlagen in das Treffen. Wegen des festgefahrenen Iran-Kriegs und Problemen bei seiner Zollpolitik.
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1: Es gibt ja Leute, die mögen keine Süßigkeiten. Also eine Freundin von mir zum Beispiel, mir völlig unverständlich. Wenn man der eine Tüte Chips vor die Nase stellt und eine Tafel Schokolade, dann würde sie definitiv immer zu den Chips greifen. Wie kann man denn Schokolade bitte schön nicht mögen? Auch wenn ich mich richtig satt gegessen habe, da passt immer noch so ein Stück Schokolade, passt immer noch rein. Und wenn sie mal offen ist, dann wird oft aus nur kurz probieren schnell, ist ja jetzt offen, nicht dass es schlecht wird, muss aufgegessen werden. Alexandra Peters aus der Brillux Radio Redaktion, warum hat Schokolade denn so eine besondere Anziehungskraft auf uns?
2: Das hat viel mit Sinneseindrücken zu tun, schon die Farbe spielt eine Rolle. Dieses satte Braun steht für Wärme, Genuss, etwas Reichhaltiges. Und dann die Konsistenz, Schokolade schmilzt nicht einfach, sie gibt langsam nach. Genau bei Körpertemperatur. Das fühlt sich im Mund extrem angenehm an und macht sie sofort besonders.
1: Also nicht nur der Geschmack, sondern auch, ich sag jetzt mal, so ein körperliches Erlebnis.
2: Total, dazu kommen die Inhaltsstoffe. Zucker sorgt für schnelle Belohnung, Fett für dieses runde, volle Mundgefühl und Kakao enthält Stoffe, die im Gehirn Glücksbotenstoffe aktivieren. Nicht in riesigen Mengen, aber genug, um ein gutes Gefühl auszulösen. Deshalb fühlt sich Schokolade oft wie Trost, Pause oder eine kleine Belohnung an.
1: Ja, und trotzdem greifen wir ja nicht aus Hunger zur Schokolade.
2: Genau, Schokolade ist stark emotional aufgeladen. Viele verbinden sie mit Kindheit, mit besonderen Momenten, mit Abschalten. Sie ist leicht verfügbar, braucht keine Zubereitung, also außer die Verpackung der Tafel aufzureißen. Und Schokolade funktioniert immer. Egal ob bei Stress, Langeweile oder einfach Lust auf was Gutes. Schokolade passt sich an und genau das macht es so schwer, ihr zu widerstehen.
1: Ja, da kann ich nur zustimmen. Schokolade ist eben mehr als nur süß. Farbe, Konsistenz und Inhaltsstoffe greifen perfekt ineinander. Ein kleines Stück Genuss, das gleichzeitig Kopf und Gefühl trifft.
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1: Im Studio Gisa Weber. Die Gewerkschaft Verdi hat für übermorgen bundesweite Warnstreiks im Handel angekündigt. Grund sind die festgefahrenen Tarifverhandlungen mit dem Handelsverband Deutschland. Betroffen ist eine riesige Branche. Über 5 Millionen Menschen arbeiten im deutschen Handel. Davon über 3 Millionen im Einzelhandel. Die Bundesregierung hat das neue Heizungsgesetz auf den Weg gebracht. Öl- und Gasheizungen sollen langfristig erlaubt bleiben. Kritiker sehen Nachteile für den Klimaschutz. Weiterer Beschluss: Täter sollen härter bestraft werden, wenn sie bei Raub oder Vergewaltigung K.O.-Tropfen einsetzen. In Baden-Württemberg ist die Ära Winfried Kretschmann offiziell vorbei. Cem Özdemir ist jetzt neuer Ministerpräsident. Der Grüne hat bei der geheimen Wahl im Landtag allerdings nur 93 der insgesamt 112 Stimmen seiner grün-schwarzen Koalition bekommen. US-Präsident Trump ist in China eingetroffen. Unter anderem stehen morgen Gespräche mit Staatschef Xi an. Es geht um den Iran-Krieg, Taiwan und neue Wirtschaftsdeals. Beobachter sagen, Trump geht angeschlagen in das Treffen. Wegen des festgefahrenen Iran-Kriegs und Problemen bei seiner Zollpolitik.
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1: Bei uns steht jetzt alles auf Frühling. Kleiderschrank ist umgestellt und ich habe am Wochenende auch meine ganz dicke Wolldecke gegen eine etwas leichtere ausgetauscht. Und das nicht nur, weil der Winter weg ist, sondern weil ich einfach Lust auf frischen Wind hatte. Den bringt uns, passend zur Jahreszeit, eine unserer Brillox-Lieblingsfarben in diesem Jahr. Nebelrose klingt wie ein Spaziergang durch einen pastelligen Morgenhimmel und sieht auch genauso aus. Bringt so eine zarte Wärme rein. Kollege Daniel Peters hat mit der Münchner Innenarchitektin Angelina Opitz drüber gesprochen und ihr die Farbe, unsere Lieblingsfarbe, einfach erst mitten im Interview gezeigt. Daniel, wie hat sie denn reagiert?
2: Begeistert. Sofort. Vor allem, weil hier mal wieder richtig Farbe ins Spiel kommt. Weg von den unauffälligen Beige- und Grästönen, die wir in den letzten Jahren gefühlt in jeder zweiten Insta-Story gesehen haben.
3: Ich liebe dieses Abgepuderte, weil das immer sehr schön mit vielen Dingen geht und das ist eine sehr charmante Farbe. Das kann in einem Flur total schön kommen, bei dem sehe ich auch ein Wohnzimmer, weil es ist einfach, es ist kein Pink, es ist kein Rosa an sich, sondern es ist einfach etwas sehr Warmes, auch ein bisschen verspielt, aber sehr erwachsen.
2: Ein erwachsenes, pudriges Rosé.
1: Okay, trotzdem denke ich bei so einem Puderton irgendwie zuerst an ein Mädchenkinderzimmer.
2: Das funktioniert da ja auch, also im Kinderzimmer, und ist dann sogar noch deutlich nachhaltiger als eine klassische pinke Zimmerwand. Hat Angelina Opitz schon genauso umgesetzt.
3: Sie war damals, glaube ich, 10 und ist immer noch drin mit 16. Und sie hat die Farbe nie geändert, weil sie ist da so reingewachsen, was so super schön ist.
2: Nicht plüschig, sondern zart und warm. Und das macht Nebelrose so vielfältig.
1: Perfekt, also für Wände aller Art. Wo könnten wir die Farbe sonst noch so einsetzen?
2: Zum Beispiel auch in kleineren Wohnaccessoires, findet Angelina.
3: Das macht sich super gut in Textur halt auch, glaube ich. Es ist eine Decke, es ist ein Kissen, es kann auch ein Teppich sein. Es gibt Leben, es sagt etwas aus über die Person, die dort lebt. Das ist ein Akzent, das finde ich immer etwas Persönliches.
2: In unserem Interview hat die Münchnerin das mit einem Vergleich aus dem Kosmetikschrank auf den Punkt gebracht.
3: Wenn man sich so ein Puder vorstellt, was einfach, wenn man sich das ins Gesicht macht, einfach nur mal so einen perfekten kleinen Glow gibt. Ohne auffällig zu sein. Das ist es für mich.
2: Ich würde sagen, dem habe ich nichts mehr hinzuzufügen.
1: Also absolut kein Barbie-Pink, sondern ein Ton mit Haltung und Gefühl. Nebelrose kommt da mit Stil daher und ist eine unserer Brillux-Lieblingsfarben 2026.
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1: Im Studio Hanna Messerschmidt. Die Gewerkschaft Verdi ruft übermorgen zu bundesweiten Warnstreiks im Handel auf. Beschäftigte in Supermärkten, Lagern und im Großhandel sollen ihre Arbeit niederlegen. In vielen Städten gibt es Kundgebungen. Hintergrund sind stockende Tarifverhandlungen. Die Bundesregierung hat das neue Heizungsgesetz auf den Weg gebracht. Öl- und Gasheizungen sollen langfristig erlaubt bleiben. Kritiker sehen Nachteile für den Klimaschutz. Weiterer Beschluss: Täter sollen härter bestraft werden, wenn sie bei Raub oder Vergewaltigung K.O.-Tropfen einsetzen. Zum ersten Mal seit fast 10 Jahren ist wieder ein US-Präsident nach China gereist. Donald Trump trifft unter anderem auf Staatschef Xi. Im Mittelpunkt der Gespräche stehen der Iran-Krieg, der Streit um Taiwan und neue Wirtschaftsdeals zwischen den beiden Supermächten. Die neuen Milka-Tafeln mit nur noch 90 Gramm hätten so nicht verkauft werden dürfen. Das hat das Landgericht Bremen entschieden. Denn die Verpackung sieht fast genauso aus wie früher bei der 100-Gramm-Tafel. Weil die Tafel gleichzeitig teurer geworden ist, werden Verbraucher getäuscht, so das Gericht.
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1: Spaghetti Bolognese, Lasagne, Rigatoni al Forno. Was darf da nicht fehlen? Na klar, Rotwein. Aber ich muss ganz ehrlich gestehen, bei uns gibt's halt immer denselben. Nix mit welcher Wein passt zum Essen. Lieber kein Risiko eingehen, nachher schmeckt's nicht. Linda Wilmes aus der Brillux Radio Redaktion. Du sagst aber, so schwer ist das mit dem Wein gar nicht, oder?
2: Nee, eigentlich ist das sogar ziemlich einfach. Obwohl ich kein Sommelier bin, klappt das mit dem Wein super, seitdem ich mit Toni Askitis gequatscht habe. Der ist Sommelier und auch Gastronom. Und er hat erstmal mit den klassischen Weinvorurteilen aufgeräumt.
3: Genau, es gibt Grundregeln, aber diese Grundregel, also zu rotem Fleisch, Rotwein und zu Fisch, Weißwein, ja, das ist over. Ne? Weil es kommt immer darauf an, was sind die wichtigsten Komponenten, die intensivsten Komponenten, damit man darauf was empfehlen kann.
2: Man kann also ruhig ein bisschen rumexperimentieren und das soll man sogar. Das schult nämlich den Gaumen und das geht natürlich nur durch Probieren.
3: Das, was euch allen schmeckt, gilt, egal was wer erzählt, Punkt. Also wenn ihr jetzt zum Beispiel einen Fisch hast, der Tomaten und Oliven hat, wie es im Süden üblich ist, da geht super ein leichter Rotwein zu. Eine Hürde muss nur jede nehmen. Nicht zu Industrieweinen greifen, die anonym im Regal stehen, was meistens der Fall ist, sondern hin zu handwerklichen Sachen, lieber im Fachhandel holen.
2: Da wird man im Übrigen auch super gut beraten, wenn man eine kleine Starthilfe braucht.
1: Okay, also halten wir fest, probieren geht über studieren, auch beim Wein. Mutig sein ist die Devise, oder?
2: Genau, da kommen die interessantesten Kombis bei raus. Zum Beispiel Sushi mit Rotwein. Ja, klingt abgefahren, aber es schmeckt hervorragend. Und Toni hat auch noch eine crazy Empfehlung für uns.
3: Ich hatte irgendwann mal mittags, ich habe Pause gemacht und wollte unbedingt einen Gyros-Teller essen. Und dann habe ich die Flasche Champagner da gesehen. Ich so, probiere ich das mal mit Champagner. Und das war ein hammermäßiges Match. Gyros-Teller und Champagner einfach mal ausprobieren.
2: Ich finde, besonders cool ist es, wenn man aus dem Wine-Tasting eine Gemeinschafts-Experience macht.
3: Du besorgst einfach drei Weine und sagst so, pass auf Leute, ihr seid jetzt gleich gefragt, ich habe einfach mal drei Weine, lass mal alles probieren und sagen, was besser zum Essen gepasst hat. So viel geileres Happening.
2: Das macht richtig Spaß, jeder darf mitbestimmen und man lernt ganz nebenbei seinen eigenen Geschmack kennen. Mehr über Wein und gute Kombis gibt's übrigens auf Instagram bei #AskToni. Einfach mal vorbeischauen und sich inspirieren lassen.
1: Ja, und beim nächsten Essen dann einfach mal drei Flaschen auf den Tisch probieren und schauen, was euch schmeckt. Wer weiß, vielleicht entdeckt ihr ja eure ganz persönliche

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1: Im Studio Hanna Messerschmidt. Die Gewerkschaft Verdi hat für übermorgen bundesweite Warnstreiks im Handel angekündigt. Grund sind die festgefahrenen Tarifverhandlungen mit dem Handelsverband Deutschland. Betroffen ist eine riesige Branche. Über 5 Millionen Menschen arbeiten im deutschen Handel, davon über 3 Millionen im Einzelhandel. Die Bundesregierung hat das Heizungsgesetz endgültig überarbeitet. Öl- und Gasheizungen sollen langfristig erlaubt bleiben. Außerdem sollen K.O.-Tropfen bei Raub und Vergewaltigung rechtlich in Zukunft wie eine Waffe gewertet werden. Der Bundestag muss beiden Gesetzentwürfen noch zustimmen. In Baden-Württemberg ist die Ära Winfried Kretschmann offiziell vorbei. Cem Özdemir ist jetzt neuer Ministerpräsident. Der Grüne hat bei der geheimen Wahl im Landtag allerdings nur 93 der insgesamt 112 Stimmen seiner grün-schwarzen Koalition bekommen. Die EU-Kommission hat ihre neuen Zugticketregeln vorgestellt. Anbieter wie die Deutsche Bahn sollen künftig auch Fahrkarten von Anbietern aus anderen Ländern verkaufen. So soll Reisen quer durch Europa mit nur einer Fahrkarte möglich werden. Mitgliedstaaten und Europaparlament müssen noch zustimmen.
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1: Stellt euch vor, ihr lest ein Buch und plötzlich kochen tausende Menschen auf der ganzen Welt genau das gleiche Gericht dazu wie ihr. Klingt ein bisschen verrückt, ist aber der neue Trend, Lesepartys, und zwar online. Meine Kollegin Johanna Penzig, du bist mittendrin. Diese Online-Buchclubs, die sind richtig gesellig eigentlich, oder? Also auch wenn es jetzt vielleicht erstmal nicht so klingen mag.
2: Ganz genau, denn die boomen wieder. In fast jeder Stadt gibt es Buchclubs, in denen sich Menschen zusammentun und lesen. Ich habe mit Helen Dufftree gesprochen. Die hat den Club Mädels, die lesen, gegründet. Das Besondere, der ist online und aus ihrem eigenen Interesse entstanden.
3: Ich habe, was ich jetzt rückblickend mir nicht ganz erklären kann, nicht so zu Wohlfühlbüchern gegriffen, sondern eher zu Büchern, also was etwas mit einem macht. Und ich habe recht schnell gemerkt, dass ich mich dazu austauschen will und habe gedacht, ach, vielleicht finde ich ein paar Frauen hier in Bonn. Das war am 18. Januar 2020, wo der erste Post online ging.
2: Ja, und seitdem sind da 11.000 Abonnenten auf Instagram dazugekommen.
1: Okay, und wie funktioniert das in so einem Buchclub? Also, ich weiß nicht, liest da jetzt einer vor und alle anderen hören zu?
2: Nee, tatsächlich liest jeder alleine. Es gibt so einen Leseplan und rund ums Buch gibt es dann eben ganz viele Social Events.
3: Wir losen drei Bücher aus und dann stimmt auch die gesamte Community darüber ab. Also das ist so eine Gemeinschaftsentscheidung. Und wenn wir uns dann für ein Buch entscheiden, da nehmen wir uns wirklich dann viel Zeit für. Und in der Zeit versuchen wir das auch wirklich aus allen möglichen Perspektiven zu beleuchten.
2: Zu so einem Buch gibt es dann eben sowas wie Podcasts oder Kochabende mit Gerichten zum Buch. Es geht einfach eben viel darum, zusammen diese Geschichte zu erleben.
1: Okay, also beim Malen zugegeben, da wäre ich jetzt eher raus, aber jetzt Kochabende zum Beispiel klingen super. Also wenn es den Buchclub jetzt schon 5 Jahre gibt, dann wird das wohl auch gut angenommen, oder?
2: Ja, da sind Menschen auf der ganzen Welt dabei.
3: Also wir haben viele Altersgruppen dabei, viele Wohnorte, viele Berufe. Ja, ich finde das irgendwie total cool, dass wir da durch so ein gemeinsames Hobby zusammenkommen.
2: Auf der Karte auf der Website habe ich mal geschaut, da kommen Menschen, die im Buchclub sind, aus Sambia oder leben in Melbourne. Und für die gibt es dann eben Instagram, die Podcasts, Online-Meetings und das eben alles rund ums Buch.
1: Also halten wir fest, Bücher lesen und Buchclub, das sind so der Place to be für alle, die wieder anfangen mit dem Lesen und auch nicht unbedingt dabei alleine sein wollen. Und wir hören ja gerade, sie müssen es auch gar nicht. Dementsprechend klickt euch gerne mal rein. Sucht mal nach Buchclubs und ich bin mir sehr, sehr sicher, ihr werdet da sehr schnell fündig.
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1: Im Studio Hanna Messerschmidt. Die Gewerkschaft Verdi ruft morgen zu bundesweiten

0: Warnstreiks im Handel auf. Beschäftigte in Supermärkten, Lagern und im Großhandel sollen ihre Arbeit niederlegen. In vielen Städten gibt es Kundgebungen. Hintergrund sind stockende Tarifverhandlungen. Die Bundesregierung hat das neue Heizungsgesetz auf den Weg gebracht. Öl- und Gasheizungen sollen langfristig erlaubt bleiben. Kritiker sehen Nachteile für den Klimaschutz. Weiterer Beschluss: Täter sollen härter bestraft werden, wenn sie bei Raub oder Vergewaltigung K.O.-Tropfen einsetzen. Kevin Warsh ist neuer Chef der US-Zentralbank. Der Kandidat von Präsident Trump ist jetzt vom Senat bestätigt worden. Warsh löst den bisherigen Amtsinhaber Jerome Powell ab. Der wurde zuletzt immer wieder von Trump unter Druck gesetzt. Dabei ging es um niedrigere Leitzinsen. In Deutschland erleiden immer weniger Menschen einen Herzinfarkt. Zwischen 2017 und 2024 ist die Zahl um 14% zurückgegangen. Das geht aus Daten der AOK hervor. Gründe dafür sind ein gesünderer Lebensstil und bessere Behandlungsmöglichkeiten von Risikofaktoren.
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1: Neues Jahr, neues Ich, überlege ich mir jedes Jahr und meistens bleibe ich dann doch ich selbst. Aber wir können ja mal kollektiv alle entscheiden, dass wir was Neues machen dieses Jahr. So modetechnisch versuchen wir einfach mal was Neues. Die Trends dieses Jahr sind prädestiniert dafür, sagt meine Prelox-Radio-Kollegin Amina Jamal-Astiban. Amina, was sind denn so die mutigen Styles, die 2026 im Trend liegen?
2: Auf jeden Fall Animal Prints. Schlangenmuster, Zebra, Leo oder Kuhmuster sind das modische Highlight 2026. Relativ neu mit dabei ist das Kuhmuster. Das hat sich aus den 90ern zurück in die Mode gekämpft. Früher war es Teil von lustigen, nicht so wirklich ernst gemeinten Outfits. Heute allerdings wird das Kuhmuster richtig stilvoll umgesetzt. Auf Taschen, Röcken, Mänteln oder Schuhen. Es ist absolut kein Witz mehr, sondern ein bewusst eingesetztes Modestatement.
1: Ja, das ist schon ziemlich auffällig. Wie kombiniert man das denn am besten?
2: Beim Kuhmuster zum Beispiel reicht schon ein einzelnes Teil, wie eine Tasche oder ein Rock, um so ein Outfit interessant zu machen. Dazu kombinieren wir dann am besten schlichte Basics, zum Beispiel eine Jeans oder so einen neutralen Pullover. So wirkt der Look modern und stilvoll. Das gilt auch für die anderen Animal Prints. Und wenn wir uns erstmal langsam an das neue Muster rantasten wollen, dann können wir natürlich auch erstmal mit Accessoires wie einem Gürtel im Kuhmuster oder Schuhen starten. Manchmal brauchen wir aber auch einfach ein bisschen Zeit, um uns an, ja, ich sag mal, so ein neues Muster in der Mode zu gewöhnen. Das beste Beispiel dafür ist ja der Leo-Print.
1: Ja, den sehe ich tatsächlich wirklich überall. Ich habe so das Gefühl, dass er vor so ein paar Jahren noch nicht so beliebt war, aber es gibt da sowieso, glaube ich, eher zwei Lager. Entweder man liebt Leo oder man hasst Leo.
2: Ganz genau. Ich muss auch ehrlich zugeben, ich habe es vor so ein paar Monaten auch noch gesagt, das Leo-Muster kommt mir auf gar keinen Fall in den Schrank. Ja, und jetzt habe ich es doch. Und so geht's vielen. Warum, das erklärt Modeexpertin Dunja Hess.
3: Der Leo-Print, der ist so ein bisschen allgemeingültig geworden. Also wir sehen den einfach überall. Und dadurch, dass wir den so oft sehen, ist der für uns so normal geworden, dass wir ihn integrieren in unsere Outfits. Und auch die, ich sag mal, Animal-Print-Muffel, die das immer ganz blöd am Anfang fanden, haben sich mittlerweile da total dran gewöhnt und haben ganz oft schon selber so Teile auch im Schrank.
2: Und es ist ja auch einfach mal was anderes. In der Männermode spielt es aber noch lange nicht so eine große Rolle wie bei den Frauen.
1: 2026 wird also ziemlich wild und bunt, was die Muster betrifft. Aber ich finde, das kann auch mal sein. Und ausprobieren ist definitiv erlaubt.
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1: Im Studio Hanna Messerschmidt. Die Gewerkschaft Verdi hat für morgen bundesweite Warnstreiks im Handel angekündigt. Grund sind die festgefahrenen Tarifverhandlungen mit dem Handelsverband Deutschland. Betroffen ist eine riesige Branche. Über 5 Millionen Menschen arbeiten im deutschen Handel, davon über 3 Millionen im Einzelhandel. Die Opposition kritisiert die Ergebnisse des Koalitionsausschusses von Union und SPD scharf. Die Rede ist etwa von zu vielen Ankündigungen statt Taten. Industrie und Handwerk begrüßen zwar den angekündigten Reformfahrplan, fordern nach dem Aus der 1.000-Euro-Prämie aber weitere Entlastungen. US-Präsident Trump ist in China eingetroffen. Unter anderem stehen dort

0: Gespräche mit Staatschef Xi an. Es geht um den Iran-Krieg, Taiwan und neue Wirtschaftsdeals. Beobachter sagen, Trump geht angeschlagen in das Treffen, wegen des festgefahrenen Iran-Kriegs und Problemen bei seiner Zollpolitik. In Baden-Württemberg ist die Ära Winfried Kretschmann offiziell vorbei. Cem Özdemir ist jetzt neuer Ministerpräsident. Der Grüne hat bei der geheimen Wahl im Landtag allerdings nur 93 der insgesamt 112 Stimmen seiner grün-schwarzen Koalition bekommen.
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1: Zu welchem Team gehört ihr denn? Seid ihr beim Team Understatement oder oh, ich protze? Mittlerweile sind wir alle so ein bisschen eher Understatement unterwegs, oder? Ne, so große Markennamen, schwierig. Eher alles ganz klein, ganz dezent. Das war aber nicht immer so. Wir gehen jetzt mal in die 80er. Aus der Brillux Radio Redaktion Amina Jamai Astiban. Du hast dir die Modeepoche mal genauer angeschaut und bist in den 80ern hängen geblieben. Was war denn da so besonders? Erzähl mal.
2: In den 1980ern haben die großen Designerlogos ihren Höhepunkt erlebt. Das Motto: je größer, desto besser. Kleidung war ein Statement für Erfolg und wer es sich leisten konnte, der hat das auch gezeigt. Die 1990er, die haben den Trend fortgeführt. Da war oft die Rede vom Litfaßsäulen-Look. Große Logos und Marken plakativ auf der Kleidung. Luxus ist zugänglicher geworden und war längst nicht mehr nur was für wenige. Dann wurde es in den letzten Jahren aber immer wieder dezenter und der Quiet Luxury Stil ist geboren. Weniger Logos, stille, stilvolle Eleganz war wieder in.
1: Bedeutet das, der Loud Luxury Stil ist jetzt komplett weg?
2: Naja, nicht so ganz. Modeexpertin Dunja Hess beobachtet Styles, die auch wieder in die Richtung Loud Luxury gehen.
3: Dieses Fake Four, das haben wir in diesem Jahr wieder sehr als Trend. Also das geht schon wieder so ein bisschen auch in die Richtung. Auch große Statement-Ketten oder Ohrringe sehen wir immer häufiger, aber in Kombination mit klassischen, zurückhaltenderen Dingen. Und das ist so der große Unterschied beim Loud Luxury. Da durfte sehr viel passieren. Einfach Marken, wo sehr viel Bedrucktes drauf war auf den Oberteilen. Und davon gehen wir total weg.
2: Aber hier und da darf es auch mal ein lauter, auffälliger Hingucker sein. Damit machen wir absolut nichts falsch. Und ich meine, wer trotzdem Lust auf Loud Luxury hat, der trägt es einfach trotzdem. Sehen wir ja auch ganz oft bei den Stars.
1: Wer ist denn da besonders bekannt für genau diesen, also diesen Loud Luxury Stil?
2: Auf jeden Fall Kim Kardashian, Jennifer Lopez und Beyoncé. Die drei, die stehen total für Luxus, der gesehen werden will. Kim Kardashian trägt zum Beispiel gerne figurbetonte Designerlooks mit auffälligen Balenciaga- oder Gucci-Logos. Jennifer Lopez setzt oft auf Glitzer und Strass. Und Beyoncé hat bei den Billboard Music Awards im letzten Jahr einen Hut mit ganz großem goldenen Versace-Logo getragen.
1: In Teilen kommt also genau dieser Stil wieder. Markenlaut, der Loud-Luxury-Stil, auch wenn er in den letzten Jahren ein bisschen ruhiger, also quasi zum Quiet-Luxury geworden ist.
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1: Im Studio Hanna Messerschmidt. Die Gewerkschaft Verdi hat für morgen bundesweite Warnstreiks im Handel angekündigt. Grund sind die festgefahrenen Tarifverhandlungen mit dem Handelsverband Deutschland. Betroffen ist eine riesige Branche. Über 5 Millionen Menschen arbeiten im deutschen Handel, davon über 3 Millionen im Einzelhandel. Die Bundesregierung hat das Heizungsgesetz endgültig überarbeitet. Öl- und Gasheizungen sollen langfristig erlaubt bleiben. Außerdem sollen K.O.-Tropfen bei Raub und Vergewaltigung rechtlich in Zukunft wie eine Waffe gewertet werden. Der Bundestag muss beiden Gesetzentwürfen noch zustimmen. Der neue Leiter der US-Notenbank Fed, Kevin Warsh, kann sein Amt offiziell antreten. Morgen löst der Amtsinhaber Jerome Powell ab. Der Senat hat den Wunschkandidaten von Präsident Trump bestätigt. Kritiker